0: Ich bin Tine Klimach. Es ist ein ziemlich beispielloser Vorgang. Bundeskanzler Friedrich Merz will seinen Verkehrsminister Patrick Schnieder entlassen, steht aber ohne Nachfolger da. Schnieder bleibt nur deshalb vorerst im Amt. Nicht nur in der Opposition wird von einem Chaos gesprochen.
1: Als Merz am Morgen zu einem Statement kommt, sind an seiner Seite die neue Kanzleramtschefin Waken, der neue Gesundheitsminister Linnemann und der neue Bund-Länder-Koordinator Amthor. Einer aber fehlt, der neue Verkehrsminister. Dabei ist bereits klar, dass Schnieder gehen muss. Das hatte der CDU-Politiker selbst in einer SMS an Abgeordnete mitgeteilt. Der vorgesehene Nachfolger der CDU-Finanzpolitiker Günzler machte in den frühen Morgenstunden aber einen Rückzieher aus fachlichen Gründen, wie er sagte. Er sei nicht der Richtige für diese Position. Aus Berlin, Dirk Zeitler.
0: VW-Chef Oliver Blume will sein Sparpaket für den Konzern noch in diesem Jahr verabschieden. Diesen Zeitplan nannte Blume im Interview mit der Deutschen Presseagentur. 4 Werke und bis zu 50.000 Stellen zusätzlich stehen auf der Kippe. Außerdem hat VW den nächsten Gewinneinbruch verkündet.
2: Vor allem Betriebsrat, Gewerkschaften und das Land Niedersachsen als Miteigentümer stemmen sich gegen noch mehr Jobabbau. Dass die Werke in Emden, Hannover, Zwickau oder der Tochter Audi in Neckarsulm ganz geschlossen werden, soll verhindert werden. Dass Handlungsbedarf besteht, zeigen erneut die Zahlen. Im zweiten Quartal ist der Konzerngewinn weiter um mehr als 30% auf 1,5 Milliarden Euro eingebrochen. Gegensteuern will VW-Chef Blume so: Verwaltung schrumpfen, Kapazitäten in den Werken abbauen, weniger Modelle anbieten. Jan-Henner Reitze, Nachrichtenredaktion.
0: TikTok gefährdet Kinder und Jugendliche nach vorläufigen Ermittlungsergebnissen der EU-Kommission durch zu niedrige Schutzstandards. Die Brüsseler Behörde kritisiert unter anderem, dass Fremde die öffentlichen Benutzerkonten von Minderjährigen sehen und die jungen Nutzer auch mit missbräuchlichen Absichten kontaktieren können. Die WHO ruft wegen mehrerer Erkrankungen an West-Nil-Fieber in Südeuropa zu verstärkter Wachsamkeit auf. Besonders in Griechenland und Italien ist die Zahl der Erkrankungen in den vergangenen Wochen gestiegen. In Griechenland wurden seit Jahresbeginn 21 Fälle bestätigt, in Italien ebenso viele. Das Virus wird durch Mücken übertragen. Die WHO rät deshalb, sich vor Mückenstichen zu schützen und bei hohem Fieber nach einem Mückenstich sofort ärztliche Hilfe zu suchen.
3: Der Samstag kann losgehen und erwartet schönes Sommerwetter auf Sie. 28 Grad maximal, Sonne und Wolken wechseln sich ab. Es bleibt freundlich ohne sämtliche Niederschläge und das den ganzen Tag. Morgen am Sonntag dreht sich der Spieß wiederum um. Nicht mehr allzu viel Sonnenschein zu erkennen, stattdessen eher hauptsächlich Wolkenfelder. Und dieses Mal wohl oder übel auch mit den ein oder anderen Niederschlägen, sowohl in Form von Regen als auch leichten Gewittern. Am Montag geht es ähnlich weiter, 22 Grad. Auch hier sind Regenschauer und leichte Gewitter möglich. Die soll es dann aber zumindest am Dienstag nicht mehr geben.

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1: Mögen die Regentropfen sanft auf dein Haupt fallen. Möge der weiche Wind deinen Geist beleben. Möge der sanfte Sonnenschein dein Herz erleuchten. Mögen die Lasten des Tages leicht auf dir liegen. Und möge unser Gott dich hüllen in den Mantel seiner Liebe.

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1: Ich bin Tine Klimach. Die bisherige Gesundheitsministerin Nina Warken wird neue Kanzleramtschefin. Das teilte Bundeskanzler Friedrich Merz in Berlin mit. Sie folgt auf Thorsten Frey, der an die Unionsfraktionsspitze wechseln soll. Für Warken übernimmt Carsten Linnemann das Gesundheitsressort. Merz kündigte für die kommenden Wochen weitere Veränderungen im Kabinett an.
2: Darüber werde ich zu gegebener Zeit Sie informieren, aber diese Entscheidungen brauchen nicht zuletzt angesichts der Sommerpause noch ein paar Tage und vielleicht auch mehr Zeit.
1: Damit ist auch eine weitere Nachbesetzung gemeint, auf die Kanzler Merz nicht einging. Eigentlich sollte auch Verkehrsminister Schnieder seinen Platz räumen. Sein geplanter Nachfolger Fritz Günzler, Finanzexperte der Union, hatte aber kurz vor knapp abgesagt. Bundesinnenminister Dobrindt hat die Ausweitung von Abschiebungen nach Afghanistan gegen Kritik verteidigt. Wer nach einem abgelehnten Asylverfahren ausreisepflichtig sei, müsse auch mit einer Abschiebung rechnen, sagte er. Zuvor war bekannt geworden, dass künftig nicht mehr nur Straftäter und Gefährder für Abschiebungen identifiziert werden sollen. Flüchtlingsrat und Linke kritisieren das als unverantwortlich bzw. als Vorstoß gegen den Menschenrechtsschutz. TikTok gefährdet Kinder und Jugendliche nach vorläufigen Ermittlungsergebnissen der EU-Kommission durch niedrige Schutzstandards. Die Brüsseler Behörde kritisiert unter anderem, dass Fremde die öffentlichen Benutzerkonten von Minderjährigen sehen und die jungen Nutzer auch mit missbräuchlichen Absichten kontaktieren könnten.
3: 200 Millionen Nutzer hat TikTok in Europa. Kinder und Jugendliche brauchen mehr Schutz, meint die EU-Kommission. Bis jetzt könne jeder in die öffentlichen Nutzerkonten sehen. Das müsse sich ändern. Künftig sollten nur noch von den Jugendlichen selbst akzeptierte Nutzer in die Konten schauen dürfen. TikTok weist die Kritik zurück. Die EU-Kommission hat in den vergangenen Monaten schon ein Verfahren wegen Suchtrisiken gegen TikTok eingeleitet und von Snapchat, Facebook und Instagram verlangt, dass das Mindestalter von 13 Jahren besser kontrolliert wird. Aus Brüssel, Dieter Ebeling.
1: Hunderttausende werden heute in Berlin zum Christopher Street Day erwartet. Die Demonstration soll mittags beginnen und dann an der Siegessäule vorbei zum Brandenburger Tor führen. Abends tritt Sängerin Sarah Connor auf. Schon einen Abend vorher war bereits Rapperin Icky Mel aufgetreten. Das Motto des CSD lautet dieses Mal: Haltung ist hot.
4: Ein Blick auf das Wetter heute am Samstag. Scheint schön sommerlich zu werden. 28 Grad maximal. Viel Sonnenschein zu erkennen. Gelegentlich ein paar normale Wolkenfelder. Nutzen Sie das Wetter auf jeden Fall aus, denn morgen am Sonntag sieht schon wieder anders aus. Statt Sonnenschein eher Wolkenfelder zu erkennen. Leichte Gewitter sind möglich. Dazu dann eben auch die ein oder anderen Regenschauer. Und das Ganze dann bei Temperaturen bis zu 25 Grad. 22 Grad maximal dann zum Wochenstart am Montag. Hier könnte es mit Regenschauern und leichten Gewittern weitergehen. 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
1: Johann Wolfgang von Goethe, der Sonne ähnlich.
2: Mich lässt der Gedanke an den Tod in völliger Ruhe. Denn ich habe die feste Überzeugung, dass unser Geist ein Wesen ist, ganz unzerstörbarer Natur. Es ist ein fortwirkendes. Von Ewigkeit zu Ewigkeit. Es ist der Sonne ähnlich, die bloß unseren irdischen Augen unterzugehen scheint, die aber eigentlich nie untergeht, sondern unaufhörlich fortleuchtet.

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1: Ich bin Tine Klimach. Bundeskanzler Friedrich Merz nutzt den Rücktritt von Unionsfraktionschef Jens Spahn für einen größeren Umbau seiner Regierung. Gesundheitsministerin Nina Warken wird neue Kanzleramtschefin und CDU-Generalsekretär Carsten Lindemann ihr Nachfolger im Gesundheitsministerium.
2: Und Digitalstaatssekretär Amthor wird neuer Bund-Länderbeauftragter im Kanzleramt. Doch unklar ist, was mit Verkehrsminister Schnieder passiert. Der teilte einzelnen Bundestagsabgeordneten am frühen Morgen in einer SMS mit, dass der Kanzler ihn entlassen werde und dies um 9 Uhr im Kanzleramt verkünden würde. Das tat Merz aber nicht. Dass der Kanzler dazu schwieg, liegt offensichtlich daran, dass der vorgesehene Nachfolger, der CDU-Bundestagsabgeordnete Günzler, Merz erst zugesagt, dann aber mitten in der Nacht wieder abgesagt habe. Die Gründe sind unklar. Aus Berlin, Dirk Zeitler.
1: Die USA und Großbritannien planen US-Regierungskreisen zufolge kommende Woche ein hochrangiges Treffen in London, um über die Lage in der Straße von Hormuz zu beraten. Ein US-Beamter bestätigte der deutschen Presseagentur entsprechende Pläne. Zum konkreten Programm, Datum und den Teilnehmern gab es zunächst keine Angaben. Campingplätze, Ferienanlagen und ganze Orte werden geräumt. Wegen der sich weiter unkontrolliert ausdehnenden Waldbrände an Frankreichs Atlantikküste wurden inzwischen rund 110.000 Menschen evakuiert. Auch in Spanien lodern Feuer. Wegen der schweren Waldbrände hat Madrid für die Umgebung der Hauptstadt und eine weitere Region den Notstand ausgerufen.
3: Rund um die Hauptstadt Madrid mussten mehr als 11.500 Menschen ihre Häuser verlassen. Sie warten bei Freunden, Verwandten und in Notunterkünften, ob die Brände eingedämmt werden können. Starke Windböen und hohe Temperaturen erschweren die Löscharbeiten. Der Katastrophenschutz des Militärs hat das Kommando übernommen. Mit Temperaturen bis zu 44 Grad in Andalusien leidet Spanien derzeit unter extremer Hitze. Auch an der französischen Atlantikküste ist es mit 36 Grad sehr heiß. Aus Spanien, Julia Macher.
1: Zum Sport. Jürgen Klopp ist mit klaren Botschaften in sein Amt als Bundestrainer gestartet. Der 59-Jährige versprach keine schnellen Erfolge, rief aber zu einem gemeinsamen Traum vom WM-Titel 2030 auf. Sein erstes Länderspiel als Bundestrainer ist Ende September in der Nations League gegen die Niederlande.
4: Der Samstag kann losgehen und erwartet schönes Sommerwetter auf Sie. 28 Grad maximal, Sonne und Wolken wechseln sich ab. Es bleibt freundlich ohne sämtliche Niederschläge und das den ganzen Tag. Morgen am Sonntag dreht sich der Spieß wiederum um. Nicht mehr allzu viel Sonnenschein zu erkennen, stattdessen eher hauptsächlich Wolkenfelder. Und dieses Mal wohl oder übel auch mit den ein oder anderen Niederschlägen, sowohl in Form von Regen als auch leichten Gewittern. Am Montag geht es ähnlich weiter, 22 Grad. Auch hier sind Regenschauer und leichte Gewitter möglich. Die soll es dann aber zumindest am Dienstag nicht mehr geben.

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2: Es lebt im Herzen eines jeden Menschen so viel Wunderbares, so viel unendlich Schönes. Und wir können es einander schenken, jenseits der Angst. Die ganze Welt wird sich wandeln, wo Menschen diese beiden einfachen Wahrheiten lernen. Die Wahrheit des Vertrauens und die Wahrheit der Liebe.

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1: Ich bin Tine Klimach. Kanzler Friedrich Merz bildet sein Kabinett um, weil Thorsten Frey neuer Fraktionschef der Union werden soll. Das läuft aber alles andere als glatt. Jetzt hat sich Frey dazu geäußert.
2: Das Ganze sei einfach Pech gewesen, sagte Frey in Stuttgart. Das gäbe es auch in der Spitzenpolitik. Es geht um die Hängepartie bei der Besetzung des Verkehrsministeriums. Minister Schnieder hatte einigen Abgeordneten schon mitgeteilt, dass er entlassen wird. Als der Kanzler dann vor die Presse trat, passierte das aber nicht, weil der vorgesehene Nachfolger Günzler kurzfristig abgesagt hatte. Wie es nun weitergeht, ist offen. Klar ist aber, neue Kanzleramtschefin wird Gesundheitsministerin Warken und ihren Job soll CDU-Generalsekretär Herr Linnemann übernehmen. Aus Berlin Thomas Brockt.
1: US-Präsident Trump hat der Europäischen Union nach der Milliardenstrafe gegen Google mit 9 Zöllen gedroht. Auf seiner Plattform Truth Social kündigte er zunächst eine Untersuchung gegen die EU an. Diese solle klären, ob amerikanische Unternehmen benachteiligt würden. Anschließend könne ein erheblicher Zoll auf EU-Importe folgen. Die EU-Kommission hatte Google zuvor wegen Wettbewerbsverstößen zu einer Strafe von 890 Millionen Euro verurteilt. Schwere Waldbrände halten Frankreich und Spanien weiter in Atem. Während bei Madrid und in einer anderen spanischen Region der Notstand ausgerufen wurde, mussten an der französischen Atlantikküste 10.000 weitere Touristen vorsorglich ihre Urlaubsquartiere räumen. In beiden Ländern sprechen die Behörden von ungünstigen Wetterbedingungen, die die Löscharbeiten erschweren. Zum Sport. Jürgen Klopp ist neuer Bundestrainer der Fußballnationalmannschaft. Der 59-Jährige tritt die Nachfolge des bei der WM gescheiterten Julian Nagelsmann an. Es sei ein sehr, sehr besonderer Tag für ihn, sagte Klopp bei seiner Vorstellung in Frankfurt.
3: Jürgen Klopp will beim DFB jeden Stein umdrehen und das dürfte ungemütlich werden für den Verband. Aber Klopp will langfristigen Erfolg, darum will er auch einige Strukturen verändern. In den kommenden Tagen und Wochen werde er viele Spieler anrufen und treffen. Beim Supercup zwischen Bayern und Dortmund wird er dann auf der Tribüne sitzen. Im September bekommt Klopp dann gleich seine ersten 4 Spiele am Stück in der Nations League. Zwar verspricht er keine schnellen Erfolge, dennoch wollen die Fans da schon Fortschritte sehen. Thomas Bremser, Redaktion.
1: Der DFB hat Jürgen Klopp als Bundestrainer bis zur WM 2030 verpflichtet. Außerdem wird Per Mertesacker Geschäftsführer beim Deutschen Fußballbund.
4: Ein Blick auf das Wetter heute am Samstag. Scheint schön sommerlich zu werden. 28 Grad maximal. Viel Sonnenschein zu erkennen. Gelegentlich ein paar normale Wolkenfelder. Nutzen Sie das Wetter auf jeden Fall aus, denn morgen am Sonntag sieht schon wieder anders aus. Statt Sonnenschein eher Wolkenfelder zu erkennen. Leichte Gewitter sind möglich. Dazu dann eben auch die ein oder anderen Regenschauer. Und das Ganze dann bei Temperaturen bis zu 25 Grad. 22 Grad maximal dann zum Wochenstart am Montag. Hier könnte es mit Regenschauern und leichten Gewittern weitergehen. Yeah.

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2: Du sollst heute erfahren, dass sich neue Wege auftun. Möge Gott dir Mut machen für jeden neuen Schritt. Er segne dich. Ich wünsche Ihnen einen gesegneten Morgen.

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5: Ich bin Tine Klimach. Kanzler Friedrich Merz bildet sein Kabinett um, weil Thorsten Frey neuer Fraktionschef der Union werden soll. Das läuft aber alles andere als glatt. Jetzt hat sich Frey dazu geäußert.
6: Das Ganze sei einfach Pech gewesen, sagte Frey in Stuttgart. Das gäbe es auch in der Spitzenpolitik. Es geht um die Hängepartie bei der Besetzung des Verkehrsministeriums. Minister Schnieder hatte einigen Abgeordneten schon mitgeteilt, dass er entlassen wird. Als der Kanzler dann vor die Presse trat, passierte das aber nicht, weil der vorgesehene Nachfolger Günzler kurzfristig abgesagt hatte. Wie es nun weitergeht, ist offen. Klar ist aber, neue Kanzleramtschefin wird Gesundheitsministerin Warken und ihren Job soll CDU-Generalsekretär Herr Linnemann übernehmen. Aus Berlin Thomas Brockt.
5: US-Präsident Trump hat der Europäischen Union nach der Milliardenstrafe gegen Google mit neuen Zöllen gedroht. Auf seiner Plattform Truth Social kündigte er zunächst eine Untersuchung gegen die EU an. Diese soll erklären, ob amerikanische Unternehmen benachteiligt würden. Anschließend könne ein erheblicher Zoll auf EU-Importe folgen. Die EU-Kommission hatte Google zuvor wegen Wettbewerbsverstößen zu einer Strafe von 890 Millionen Euro verurteilt. Schwere Waldbrände halten Frankreich und Spanien weiter in Atem. Während bei Madrid und in einer anderen spanischen Region der Notstand ausgerufen wurde, mussten an der französischen Atlantikküste 10.000 weitere Touristen vorsorglich ihre Urlaubsquartiere räumen. In beiden Ländern sprechen die Behörden von ungünstigen Wetterbedingungen, die die Löscharbeiten erschweren. Zum Sport. Jürgen Klopp ist neuer Bundestrainer der Fußballnationalmannschaft. Der 59-Jährige tritt die Nachfolge des bei der WM gescheiterten Julian Nagelsmann an. Es sei ein sehr, sehr besonderer Tag für ihn, sagte Klopp bei seiner Vorstellung in Frankfurt.
7: Jürgen Klopp will beim DFB jeden Stein umdrehen und das dürfte ungemütlich werden für den Verband. Aber Klopp will langfristigen Erfolg, darum will er auch einige Strukturen verändern. In den kommenden Tagen und Wochen werde er viele Spieler anrufen und treffen. Beim Supercup zwischen Bayern und Dortmund wird er dann auf der Tribüne sitzen. Im September bekommt Klopp dann gleich seine ersten 4 Spiele am Stück in der Nations League. Zwar verspricht er keine schnellen Erfolge, dennoch wollen die Fans da schon Fortschritte sehen. Thomas Bremser, Redaktion.
5: Der DFB hat Jürgen Klopp als Bundestrainer bis zur WM 2030 verpflichtet. Außerdem wird Per Mertesacker Geschäftsführer beim Deutschen Fußballbund.
8: Der Samstag kann losgehen und erwartet schönes Sommerwetter auf Sie. 28 Grad maximal, Sonne und Wolken wechseln sich ab. Es bleibt freundlich ohne sämtliche Niederschläge und das den ganzen Tag. Morgen am Sonntag dreht sich der Spieß wiederum um. Nicht mehr allzu viel Sonnenschein zu erkennen, stattdessen eher hauptsächlich Wolkenfelder. Und dieses Mal wohl oder übel auch mit den ein oder anderen Niederschlägen, sowohl in Form von Regen als auch leichten Gewittern. Am Montag geht es ähnlich weiter, 22 Grad. Auch hier sind Regenschauer und leichte Gewitter möglich. Die soll es dann aber zumindest am Dienstag nicht mehr geben.

0: 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Die größten Worte der Menschheitsgeschichte. 26. Juni 1963. Mitten im Kalten Krieg. US-Präsident John F. Kennedy spricht in Berlin auf dem Schöneberger Rathausplatz.
1: All free men, wherever they may live, are citizens of Berlin. And therefore, as a free man, I take pride in the words, Ich bin ein Berliner.
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10: Ich bin Tanja Wagner. Der designierte Unionsfraktionschef Frei hat die Probleme von Kanzler Merz beim Umbau der Bundesregierung als Folge von Pech bezeichnet. Es könne auch in der Spitzenpolitik passieren, dass ein geplanter Personalwechsel kurzfristig scheitere, sagte der CDU-Politiker.
11: Es geht um die Hängepartie bei der Besetzung des Verkehrsministeriums. Minister Schnieder hatte einigen Abgeordneten schon mitgeteilt, dass er entlassen wird. Als der Kanzler dann vor die Presse trat, passierte das aber nicht, weil der vorgesehene Nachfolger Günzler kurzfristig abgesagt hatte. Wie es nun weitergeht, ist offen. Klar ist aber, neue Kanzleramtschefin wird Gesundheitsministerin Warken und ihren Job soll CDU-Generalsekretär Linnemann übernehmen. Thomas Brock, Berlin.
10: Frankreich und Spanien kämpfen weiter gegen Waldbrände. Rund 110.000 Menschen mussten allein in der Gironde ihre Unterkünfte verlassen. Ein Ende ist nicht abzusehen. Bundeskanzler Merz bot Frankreich Unterstützung an. Nach dem sprunghaften Anstieg der Ölpreise infolge der Eskalation im Iran-Krieg sieht das Deutsche Institut für Wirtschaftsforschung die Versorgung in Deutschland und Europa weiterhin stabil. Aktuell sei die Versorgung mit Rohöl- und Mineralölprodukten wie Benzin und Diesel weiterhin gesichert, sagte die IW-Ökonomin Franziska Holz gegenüber der deutschen Presseagentur.
12: In absehbarer Zeit ist auch weiter nicht mit einem Rückgang des Ölpreises zu rechnen. Insgesamt sind im Weltölmarkt fast 20% weniger Mengen als noch vor dem Krieg verfügbar, so DIW-Ökonomin Holz weiter. Der Preis für Rohöl schießt weiter in die Höhe. Zuletzt lag er bei rund 100 Dollar pro Barrel. Zum Vergleich, vor dem Ausbruch des Iran-Kriegs Ende Februar lag der Preis bei rund 66 Euro pro Barrel. Neue Entlastungen wird es auch erstmal nicht geben. Das hat Wirtschaftsministerin Reiche diese Woche noch einmal klargestellt. Der Tankrabatt hat viele Milliarden gekostet und dafür ist jetzt kein weiteres Geld mehr da. Tine Klimach, Berlin.
10: Das größte jemals gebaute Raketensystem der Raumfahrtgeschichte hat seinen 13. Testflug weitgehend nach Plan absolviert. Das vom privaten Raumfahrtunternehmen SpaceX entwickelte Starship startete vom Weltraumbahnhof des Unternehmens im US-Bundesstaat Texas und flog eine Weile unbemannt durch das Weltall.
13: Ein Blick auf das Wetter heute am Samstag. Scheint schön sommerlich zu werden. 28 Grad maximal. Viel Sonnenschein zu erkennen. Gelegentlich ein paar normale Wolkenfelder. Nutzen Sie das Wetter auf jeden Fall aus, denn morgen am Sonntag sieht schon wieder anders aus. Statt Sonnenschein eher Wolkenfelder zu erkennen. Leichte Gewitter sind möglich. Dazu dann eben auch die ein oder anderen Regenschauer. Und das Ganze dann bei Temperaturen bis zu 25 Grad. 22 Grad maximal dann zum Wochenstart am Montag. Hier könnte es mit Regenschauern und leichten Gewittern weitergehen. Yeah.

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1: Zweifle nicht an dem, der dir sagt, er hat Angst. Aber hab Angst vor dem, der dir sagt, er kennt keinen Zweifel.
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12: Ich bin Tanja Wagner. Der designierte Unionsfraktionschef Frei hat die Probleme von Kanzler Merz beim Umbau der Bundesregierung als Folge von Pech bezeichnet. Es könne auch in der Spitzenpolitik passieren, dass ein geplanter Personalwechsel kurzfristig scheitere, sagte der CDU-Politiker.
13: Es geht um die Hängepartie bei der Besetzung des Verkehrsministeriums. Minister Schnieder hatte einigen Abgeordneten schon mitgeteilt, dass er entlassen wird. Als der Kanzler dann vor die Presse trat, passierte das aber nicht, weil der vorgesehene Nachfolger Günzler kurzfristig abgesagt hatte. Wie es nun weitergeht, ist offen. Klar ist aber, neue Kanzleramtschefin wird Gesundheitsministerin Warken und ihren Job soll CDU-Generalsekretär Linnemann übernehmen. Thomas Brock, Berlin.
12: Frankreich und Spanien kämpfen weiter gegen Waldbrände. Rund 110.000 Menschen mussten allein in der Gironde ihre Unterkünfte verlassen. Ein Ende ist nicht abzusehen. Bundeskanzler Merz bot Frankreich Unterstützung an. Nach dem sprunghaften Anstieg der Ölpreise infolge der Eskalation im Iran-Krieg sieht das Deutsche Institut für Wirtschaftsforschung die Versorgung in Deutschland und Europa weiterhin stabil. Aktuell sei die Versorgung mit Rohöl- und Mineralölprodukten wie Benzin und Diesel weiterhin gesichert, sagte DIW-Ökonomin Franziska Holz gegenüber der deutschen Presseagentur.
14: In absehbarer Zeit ist auch weiter nicht mit einem Rückgang des Ölpreises zu rechnen. Insgesamt sind im Weltölmarkt fast 20% weniger Mengen als als noch vor dem Krieg verfügbar, so DIW-Ökonomin Holz weiter. Der Preis für Rohöl schießt weiter in die Höhe. Zuletzt lag er bei rund $100 pro Barrel. Zum Vergleich, vor dem Ausbruch des Irankriegs Ende Februar lag der Preis bei rund 66 Euro pro Barrel. Neue Entlastungen wird es auch erstmal nicht geben. Das hat Wirtschaftsministerin Reiche diese Woche noch einmal klargestellt. Der Tankrabatt hat viele Milliarden gekostet und dafür ist jetzt kein weiteres Geld mehr da. Tine Klimach, Berlin.
12: Das größte jemals gebaute Raketensystem der Raumfahrtgeschichte hat seinen 13. Testflug weitgehend nach Plan absolviert. Das vom privaten Raumfahrtunternehmen SpaceX entwickelte Starship startete vom Weltraumbahnhof des Unternehmens im US-Bundesstaat Texas und flog eine Weile unbemannt durch das Weltall.
8: Ja, schönes Wetter bekommen wir heute am Samstag auf jeden Fall. Geboten Sonne und Wolken im Mix. Das Ganze bei Top-Temperaturen von knapp unter 30 Grad. Morgen am Sonntag Sonne und Wolken im Mix. Die Top-Werte erwarten wir bei um die 25 Grad in und um Berlin.
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8: Ja, ist ein gern genommener Anhaltspunkt im Urlaub, wenn man zum Beispiel ein Restaurant sucht. Die Sternebewertungen bei Google. Aber wie sehr kann man denen denn eigentlich trauen? Darüber sprechen wir gleich hier. Unter anderem nach Hell and Oates, Out of Touch.

0: Urlaub machen wir das doch alle. Ist auch oftmals der einzige Anhaltspunkt, wenn wir in einer Stadt sind, wo wir uns nicht auskennen. Also wenn wir zum Beispiel ein Restaurant suchen. Die Bewertungen bei Google, die Sternebewertungen. Aber eine Stichprobe zeigt, so wirklich trauen kann man denen auch nicht. 98.2 Radio Paradiso, einen schönen Samstag. Immer häufiger kommt es nämlich vor, dass Bewertungen nach Beschwerden wegen Diffamierung entfernt werden. Eine Stichprobe von der dpa, die zeigt, je nach Stadt betrifft das 11-30% der untersuchten Häuser. Thomas Bleskin aus der Paradiso-Redaktion. Thomas, warum lassen denn Betriebe Bewertungen löschen und wie verlässlich sind denn dann diese Sternebewertungen eigentlich noch?
1: Viele Restaurants und Hotels sagen, sie melden nur gefälschte, beleidigende oder erfundene Bewertungen, zum Beispiel Spam, Beiträge von Bots oder Einträge ohne tatsächlichen Besuch. Sachliche Kritik soll dagegen, sagen die Betriebe, jedenfalls stehen bleiben. Verbraucherforscher warnen allerdings vor einer regelrechten Löschindustrie. Für Gäste heißt das, Sterne nicht isoliert lesen, sondern auf den Inhalt schauen, versuchen, wiederkehrende Muster zu erkennen und darauf achten, wie nachvollziehbar ein Betrieb auf Kritik reagiert.
0: Dankeschön, Thomas. Ich habe auch noch einen Tipp, was wir im Urlaub immer machen, ist, dass wir uns echte Fotos von Besuchern anschauen, die hochgeladen wurden. Also nicht nur die Werbebilder vom Hotel oder vom Restaurant selbst. Das geht dann über Google oder auch über Instagram kann man das suchen und so bekommt man nochmal ein bisschen einen realeren Eindruck von vor Ort.

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1: An diesem Wochenende, Herr Bischof, wird wieder der Christopher Street Day gefeiert. Das Thema Gleichberechtigung, Toleranz und Liebe für alle spielt in Ihrer Kirche, der EGPO, der Evangelischen Kirche Berlin-Brandenburg, Schlesische Oberlausitz, im positiven Sinne, finde ich, irgendwie keine Rolle mehr, weil Sie da schon sich sehr offen gezeigt haben. Aber auf der anderen Seite ist es eben doch immer noch ein großes Thema. Wie schauen Sie auf den CSD in diesem Jahr?
2: Ja, es ist genauso, wie Sie sagen. Es ist kein Thema, aber es ist auch nicht so selbstverständlich. Oder wir sollten das immer wieder auch doch deutlich benennen, dass es hier um Toleranz, um Gerechtigkeit, um Miteinander geht. Wir hatten ja am Freitag auch einen Gottesdienst zur Eröffnung. Liebe braucht Community, war die Überschrift. Und ich glaube, an dieser Stelle ist das wichtig und gilt übrigens in beide Seiten. Community braucht eben auch Liebe, sonst wird es ja eine lieblose Gesellschaft. Und für dieses Miteinander und für diese Klarheit an der Stelle, auch gerade in

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8: Definitiv gutes Ausflugswetter heute am Samstag. Sonne und Wolken wechseln sich munter ab. Es bleibt freundlich für uns über den Tag bis in den Abend hinein. Das Ganze bei Spitzenwerten von knapp unter 30 Grad. Auch morgen am Sonntag Sonne und Wolken im Mix. Es bleibt überwiegend trocken bei um die 25 Grad.
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8: Morgen steht sie wieder an, eine neue Runde Cinema Paradiso im Adria Filmtheater in Steglitz. Und diesmal zeigen wir Ihnen eine richtig tolle französische Sommerkomödie. Welchen Film es genau zu sehen gibt, das hören Sie gleich. Unter anderem nach Sandra habe ich jetzt. Hier sind die 80er, Everlasting Love.

0: Einen schönen Samstag auf Ihrem Radioparadiso um Berlins beste Hits mit der meisten Abwechslung. 20 Jahre Ehe und trotzdem noch jede Menge offene Fragen. Darum geht's in der neuen französischen Sommerkomödie Chérie, ich komme, die Erfindung der Lust. Hier kommt ein Thema auf die große Leinwand, über das sonst eher hinter verschlossenen Türen gesprochen wird. Im Mittelpunkt steht ein Ehepaar, das plötzlich feststellt, dass in seiner Beziehung noch längst nicht alles entdeckt ist.
1: Wie kann ich Ihnen helfen?
2: Ich hatte noch nie einen Orgasmus.
1: Wer kommen will, muss dran arbeiten. Ja, ja. Am Kommen werden wir arbeiten.
2: Ja, ja, ja.
1: Lassen Sie Ihre Schuldgefühle los.
2: Ich will einen Orgasmus haben.
1: Und dann reden Sie mit Ihrem Mann.
3: Du bist in 20 Jahren nie gekommen?
2: Nein.
4: 10 von 10 Frauen sagen, dass sie simulieren.
3: Ich muss ja erst mal verstehen, wie alles funktioniert.
4: Was baust du denn?
3: Ich sag dir, mit dem Ding wird sich sogar deine Ex bei mir bedanken.
5: Was soll der Quatsch? Hä? Eröffnest du einen Sexshop?
0: Boah, das nicht ganz, aber tatsächlich basiert die Geschichte auf einer wahren Begebenheit und Toms Erfindung entwickelt sich noch zu einem weltweiten Verkaufsschlager. Chérie, ich komme, läuft seit dieser Woche in den Kinos und wir zeigen Ihnen diesen Film morgen Abend im Adria Filmtheater in Steglitz in einer neuen Runde Cinema Paradiso. 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
6: Ich bin Tanja Wagner. Der designierte Unionsfraktionschef Frei hat die Probleme von Kanzler Merz beim Umbau der Bundesregierung als Folge von Pech bezeichnet. Es könne auch in der Spitzenpolitik passieren, dass ein geplanter Personalwechsel kurzfristig scheitere, sagte der CDU-Politiker.
7: Es geht um die Hängepartie bei der Besetzung des Verkehrsministeriums. Minister Schnieder hatte einigen Abgeordneten schon mitgeteilt, dass er entlassen wird. Als der Kanzler dann vor die Presse trat, passierte das aber nicht, weil der vorgesehene Nachfolger Günzler kurzfristig abgesagt hatte. Wie es nun weitergeht, ist offen. Klar ist aber, neue Kanzleramtschefin wird Gesundheitsministerin Warken und ihren Job soll CDU-Generalsekretär Linnemann übernehmen. Thomas Brock, Berlin.
6: Frankreich und Spanien kämpfen weiter gegen Waldbrände. Rund 110.000 Menschen mussten allein in der Gironde ihre Unterkünfte verlassen. Ein Ende ist nicht abzusehen. Bundeskanzler Merz bot Frankreich Unterstützung an. Nach dem sprunghaften Anstieg der Ölpreise infolge der Eskalation im Iran-Krieg sieht das Deutsche Institut für Wirtschaftsforschung die Versorgung in Deutschland und Europa weiterhin stabil. Aktuell sei die Versorgung mit Rohöl- und Mineralölprodukten wie Benzin und Diesel weiterhin gesichert, sagte DIW-Ökonomin Franziska Holz gegenüber der deutschen Presseagentur.
8: In absehbarer Zeit ist auch weiter nicht mit einem Rückgang des Ölpreises zu rechnen. Insgesamt sind im Weltölmarkt fast 20% weniger Mengen als noch vor dem Krieg verfügbar, so DIW-Ökonomin Holz weiter. Der Preis für Rohöl schießt weiter in die Höhe. Zuletzt lag er bei rund 100 Dollar pro Barrel. Zum Vergleich, vor dem Ausbruch des Iran-Kriegs Ende Februar lag der Preis bei rund 66 Euro pro Barrel. Neue Entlastungen wird es auch erstmal nicht geben. Das hat Wirtschaftsministerin Reiche diese Woche noch einmal klargestellt. Der Tankrabatt hat viele Milliarden gekostet und dafür ist jetzt kein weiteres Geld mehr da. Tine Klimach, Berlin.
6: Das größte jemals gebaute Raketensystem der Raumfahrtgeschichte hat seinen 13. Testflug weitgehend nach Plan absolviert. Das vom privaten Raumfahrtunternehmen SpaceX entwickelte Starship startete vom Weltraumbahnhof des Unternehmens im US-Bundesstaat Texas und flog eine Weile unbemannt durch das Weltall.
9: Gutes Sommerferien und gutes Wochenendwetter für uns heute am Samstag. Viel Sonne, ein paar Wolken zwischendurch, Regenwolken sind nicht mit dabei. Das Ganze bei 28 Grad. Morgen am Sonntag 25 Grad in der Spitze. Ansonsten auch hier einige Wolken und zwischendurch ein bisschen Sonne. Es bleibt überwiegend trocken.
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9: Muss ich immer ganz tief in die Tasche greifen, um es möglichst sicher zu haben? Wie sieht es denn zum Beispiel im Feld der Alarmanlagen aus? Darum geht's gleich hier bei uns im Werner Sicherheitstipp, unter anderem nach den Patcher Boys. Die bringen uns ein bisschen Schwung rein in den Samstagmorgen. Hier sind die 80er. 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
1: 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Herr Werner, Stichwort Alarmanlagen. Wenn ich mein Eigentum, mein Grundstück, mein Haus, meine Wohnung per Alarmanlage sichern möchte, muss ich da immer ganz tief in die Tasche greifen oder kann ich auch auf preiswerte, / billige Produkte zurückgreifen?
2: Also billig ist immer nicht gut und bei Alarmanlagen ist es ganz schlecht. Wir wissen ja, dass es in bestimmten Bereichen, auch im Online-Verkauf, solche Dinge angeboten werden. Der Verband der Schadensverhütung, der VDS und der Chaos Computer Club haben die Dinger immer schon zerlegt und haben gesagt, wo die Schwächen dabei sind. Wichtig ist, bei solchen Systemen ein bisschen Geld auszugeben. Unter 2000 Euro kann ich keine vernünftige Anlage anbieten. Das geht einfach nicht. Ich muss den Dialog zwischen den Funkkomponenten sicherstellen, ohne dass er von außen abgefragt werden kann. Das mit dem Handy einschalten ein Riesenrisiko ist, ist eine Push-Up-Funktion und die kann ich immer von außen auslesen, kann die Anlage damit außer Betrieb setzen und dann ist die Sache erledigt. Also wenn man unbedingt das Handy nehmen will, dann gibt es nur einen einzigen Hersteller in Deutschland, der das in der Zwischenzeit kann. Der macht es über eine Cloud, das ist die Firma Telenot. Da darf ich dann mit meinem Handy in die Cloud gehen. Die Cloud fragt mich ab, wer ich bin, und zwar sehr genau, weil das ist dann ein Verschlüsselungsübertragungstext. Und dann erst gibt die Alarmanlage frei und dann kann ich da reingehen und rausgehen, wann ich will. Und ich kann auch von der Ferne aus mal, da sagen wir mal, den Blumengießer oder die Putzfrau reinlassen.
1: Qualität hat ihren Preis. Das finde ich völlig nachvollziehbar. Den Preis kann ich schnell erkennen, ob hoch oder niedrig. Woran kann ich aber die Qualität erkennen?
2: Ja, einmal muss ich mir den Betrieb angucken, der es macht. Hat er das VDS-Kennzeichen? Ja oder nein? Hat er es nicht, dann sollte ich sorgfältig werden. Was für Produkte hat er im Programm? Und hat er Produkte, die auch dem VDS vorgestellt worden sind? Ist das der Fall? Tragen diese Gütesiegel alle Bauteile, die es dann zu kaufen gibt, von unterschiedlichen Herstellern? Wir haben Funkhersteller, die diesen Gütesiegel tragen, und wir haben natürlich kabelverbundene Hersteller. Da ist Marktführer in Deutschland ist Telenot. In der gleichen Qualität haben wir noch einen anderen Hersteller, der heißt ABI. Der ist dann für industrielle Produkte gedacht, weil der sehr große Systeme aufbauen kann.
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1: Immer dann, wenn die Liebe nicht ganz reicht, wünsche ich dir Großherzigkeit. Immer dann, wenn du verständlicherweise auf Revanche sinnst, wünsche ich dir Mut zum Verzeihen. Immer dann, wenn sich bei dir das Misstrauen rührt, wünsche ich dir einen Vorschuss an Vertrauen. Immer dann, wenn du dich über die Dummheit anderer ärgerst, wünsche ich dir ein herzhaftes Lachen. Immer dann, wenn dir der Kragen platzt, wünsche ich dir tiefes Durchatmen. Immer dann, wenn du gerade aufgeben willst, wünsche ich dir Kraft zum nächsten Schritt. Immer dann, wenn du dich von Gott und der Welt verlassen fühlst, wünsche ich dir eine unverhoffte Begegnung, ein Klingeln an der Haustür. Immer dann, wenn Gott für dich weit weg scheint, wünsche ich dir seine spürbare Nähe.
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0: 20 Grad in und um Berlin. 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
0: Der 20. September, das ist der Tag. Dann ist Wahltag hier bei uns in Berlin. Allerdings, die Briefwahltermine, die sind ja nochmal so ein bisschen anders. Wenn Sie sich für die Briefwahl entscheiden, dann gibt's gleich alle Infos ausführlich hier. Unter anderem nach Madonna, die habe ich jetzt. Hier sind die 80er mit Like a Prayer.

Mark Ronson, Miley Cyrus, Nothing Breaks Like a Heart auf ihrem 98.2 Radio Paradiso. Und wenn Sie sich bei der Berlin-Wahl im September nicht in die Schlange vor der Schule stellen wollen, sondern lieber bequem von zu Hause Ihre Stimme abgeben möchten, dann können Sie ab sofort die Briefwahl beantragen. Die eigentlichen Wahlunterlagen, die werden dann zwar erst ab dem 10. August verschickt, der Antrag ist aber jetzt schon möglich. Landeswahlleiter Stefan Bröchler, der rechnet damit, dass diesmal rund 45% der Berlinerinnen und Berliner per Brief wählen werden. Das ist schon ziemlich viel. Beantragt werden können die Unterlagen beim jeweiligen Bezirkswahlamt zunächst mal per Post, ab dem 10. August dann auch online oder direkt vor Ort. Wahltag ist der 20. September und wer sich für die Briefwahl entscheidet, sollte dann den ausgefüllten Wahlbrief bis spätestens 17. September auch den diesen Tag mal im Kalender markieren, zur Post bringen. Das ist quasi Abgabezeitraum für die Briefwahl, damit die Stimme auf jeden Fall auch noch rechtzeitig ankommt.

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10: Ich bin Tanja Wagner. Der CDU-Politiker Altmaier kritisiert den Umgang mit dem offenbar vor der Ablösung stehenden Verkehrsminister Schnieder in scharfer Form. Er kenne und schätze Schnieder seit anderthalb Jahrzehnten, schrieb Altmaier auf X. Der Umgang mit ihm mache ihn betroffen und wütend, fügte der frühere Kanzleramtschef unter Regierungschefin Merkel hinzu.
11: Der künftige Unionsfraktionschef Thorsten Frey nannte das ganze Pech. Aus seiner Sicht war diese Hängepartie nicht vermeidbar. So wie das jetzt gelaufen sei, könne es einfach passieren, sagte er bei einer Veranstaltung der IHK in Stuttgart. Hintergrund ist, dass sich Verkehrsminister Schnieder eigentlich schon von einzelnen Bundestagsabgeordneten in einer SMS verabschiedet hatte. Aber dazu kam es nicht. Wer nun den Posten antritt, ist noch unklar. Aus Berlin, Tine Klimach.
10: Schwere Waldbrände halten Frankreich und Spanien weiter in Atem. Während bei Madrid und in anderen spanischen Regionen der Notstand ausgerufen wurde, mussten an der französischen Atlantikküste zehntausende weitere Touristen vorsorglich ihre Urlaubsquartiere räumen. In beiden Ländern sprechen die Behörden von ungünstigen Wetterbedingungen, die die Löscharbeiten erschweren. Wegen der sich weiter unkontrolliert ausdehnenden Waldbrände an Frankreichs Atlantikküste wurden inzwischen laut Frankreichs Innenminister Núñez rund 110.000 Menschen evakuiert. Pakete, die schwerer sind als 23 Kilo, dürfen nicht mehr von einem Zusteller ausgeliefert werden. Das sollte von der Politik gesetzlich festgelegt werden, fordert der Logistikkonzern DHL.
12: Schwere Pakete zu tragen ist schlecht für den Rücken, argumentiert DHL. Und Probleme damit seien der Grund für jede dritte Krankmeldung. Die Politik müsse sich dem Thema annehmen, weil DHL nicht mehr konkurrenzfähig sei, wenn die Regel nur intern eingeführt werden würde. Die Gewerkschaft Verdi stimmt zu und möchte zwei Zusteller sogar schon bei Paketen ab 20 Kilo. Andere Zustellunternehmen lehnen den Vorschlag ab und verweisen auf sowieso schon bestehenden Personalmangel oder drohende längere Lieferzeiten. Elisa Schuh, Berlin.
10: Der Hersteller Jutro Tiefkühlkost hat den Rückruf einer bei Lidl verkauften Bio-Beerenmischung wegen einer möglichen Verunreinigung mit Noroviren ausgeweitet. Verbraucher sollen das Tiefkühlprodukt der Marke Freschoner nicht verzehren und in den Lidl-Filialen auch ohne Kassenbon zurückgeben.
8: Definitiv gutes Ausflugswetter heute am Samstag. Sonne und Wolken wechseln sich munter ab. Es bleibt freundlich für uns über den Tag bis in den Abend hinein. Das Ganze bei Spitzenwerten von knapp unter 30 Grad. Auch morgen am Sonntag Sonne und Wolken im Mix. Es bleibt überwiegend trocken bei um die 25 Grad.
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8: An was für mich persönlich die Erholung am Strand ist, ist für die anderen die Erholung in den Bergen. Der Berg ruft, darum geht's auch gleich hier bei uns im BVB-Reisetipp, unter anderem nach Kürzeria. Wir starten ins Wochenende mit den 80ern. The Road to Heaven.

0: Vor 2 Jahren das Duett des Jahres. Lady Gaga und Bruno Mars, Die With A Smile. Auf ihrem Radio Paradiso, Berlins beste Hits mit der meisten Abwechslung zum Wochenende.
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1: Wenn ich's könnte, dann würde ich ja jetzt anfangen zu jodeln. Aber ich kann das nicht. Ich habe kein Jodeldiplom. Das brauchen Sie auch nicht, um tolle Reisen zu unternehmen nach Österreich mit BVB Touristik. Andrea Riethoff von BVB Touristik ist bei mir. Andrea, du jodelst uns jetzt hier auch nichts vor, sondern erzählst uns einfach, wo es hingeht. 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Was geht da ab eigentlich?
2: 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Das hat ja wirklich große Tradition, der Almabbetrieb. Das ist ein riesengroßes Fest. Es wird ein Handwerks- und einen Genussmarkt geben und natürlich unser Landhotel in der Wildschönau mit großem Vitalbereich.
1: Und dann den Salzburger Alpenzauber im September, Ende September. 5 Tage können Sie da das Alpenpanorama, den Großglockner, die Hochalpenstraße genießen. Krimmler Wasserfälle werden angeboten und ihr habt ein tolles Hotel da, ne, rausgesucht.
2: Ja, das ist das Hotel Bergparadies in Dorfgastein im Gasteiner.
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0: Die Gedanken zum Auftanken. Die größten Worte der Menschheitsgeschichte. Erzbischof Desmond Tutu aus Südafrika beim Evangelischen Kirchentag 2007 in Köln.
1: Ich bin ein Afrikaner. Ich bin ein Mann. Ich bin ein Mensch. Ich liebe, ich lache, ich weine. Werde ich verletzt, blute ich. Mein Blut ist rot. Wenn du mich kitzelst, lache ich. Ich bin kein Objekt des Mitleids. Ich bin nach dem Ebenbild Gottes geschaffen. Ich habe einen Wert, der nicht gemessen werden kann. Wir sind für die Gemeinschaft geschaffen worden, um gemeinsam zu leben. Wir können nur zusammen menschlich sein. Ihr Führer mögt fragen, was ich brauche. Nun, ich frage euch, was braucht ihr denn? Ich will das Gleiche. Ich bin ein Kind Gottes. Ich bin kein Stiefkind Gottes. Ich bin ein Afrikaner. Ich bin euer Bruder.
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11: Gutes Sommerferien und gutes Wochenendwetter für uns heute am Samstag. Viel Sonne, ein paar Wolken zwischendurch, Regenwolken sind nicht mit dabei. Das Ganze bei 28 Grad. Morgen am Sonntag 25 Grad in der Spitze. Ansonsten auch hier einige Wolken und zwischendurch ein bisschen Sonne. Es bleibt überwiegend trocken.

0: Fernd, Strong Enough auf ihrem Radio Paradiso. Schönen Samstagmorgen. Die einen starten noch in die Sonne, die anderen sind schon wieder aus dem Sommerurlaub zurück und starten dann jetzt nach dem Wochenende wieder in den Alltag. Und wie diese Rückkehr aus dem erholsamen Urlaub und der Alltag dann wieder gut vereinbar sind, wie man vor allem diesen Übergang gut hinbekommt, darüber spreche ich jetzt mit der Arbeitspsychologin und Erholungsforscherin Professor Dr. Laura Wenz. Frau Wenz, welchen praktischen Tipp haben Sie denn für einen guten Übergang vom Urlaub in den Arbeitsalltag?
1: Was ich besonders empfehlen kann, wer das planerisch hinbekommt, ist nicht am Montag wieder anzufangen zu arbeiten, sondern zum Beispiel am Mittwoch. Angenommen, Sie arbeiten montags bis freitags, denn dann ist der Weg zum Wochenende nicht mehr so lang. Und das hilft tatsächlich dann gleich nochmal eine kleine Erholungseinheit auch zu haben, um den Effekt auch länger zu bewahren.
0: Leuchtet ein. Und was sind denn so typische Fehler, die wir auch gerne mal nach der Rückkehr aus dem Urlaub machen?
1: Ein ganz typischer Fehler ist dieses super schnell wieder zu 100% in die Arbeit und sich nicht die Zeit lassen, noch so ein bisschen den Nacheffekt auch zu genießen, nochmal in Erinnerungen schwelgen an den Urlaub, weil man eben gleich mit allem anderen wieder voll ist und gar keine Zeit hat. Und dann kommt ja häufig noch darauf so die Urlaubsnachbereitung, ne? Dann hat man irgendwie mehrere Koffer voller dreckiger Wäsche und die soll auch noch gewaschen werden. Vielleicht hat ja die Dreckwäsche auch noch ein bisschen mehr Zeit.
0: Das stimmt. Und was ich mich gerade noch gefragt habe, also nach dem Urlaub ist ja irgendwie auch vor dem Urlaub. Macht es denn Sinn, gleich den nächsten Urlaub zu planen, so ein bisschen als Vorfreude, oder macht das das Umschalten auf den Arbeitsmodus, der dann jetzt ja unmittelbar bevorsteht, vielleicht wieder auch ein bisschen schwerer?
1: Das kann tatsächlich helfen. Wir wissen, dass Vorfreude auf die Freizeit ganz generell durchaus mit schon einem kleinen Erholungseffekt auch einhergeht, weil auch diese Vorfreude bedeutet, wir denken an etwas, das nicht mit der Arbeit zu tun hat. Und genau das ist der Schlüssel zu erfolgreicher Erholung. Also warum nicht? Dann haben Sie immer gleich ein weiteres Ziel, auf das Sie hinarbeiten können und wo Sie schon mal ein bisschen in Träumen schwelgen können, wie schön das doch dann wird.
0: Na, also, Sie haben es gehört. Am besten jetzt gleich schon mal den nächsten Urlaub planen oder zumindest mal aussuchen, wo es hingeht. Auch die Vorfreude auf den nächsten Urlaub, die trägt nämlich zur Erholung bei und dass wir die noch lange, lange mit in den Arbeitsalltag mitnehmen.

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11: Ich bin Tanja Wagner. Der CDU-Politiker Altmaier kritisiert den Umgang mit dem offenbar vor der Ablösung stehenden Verkehrsminister Schnieder in scharfer Form. Er kenne und schätze Schnieder seit anderthalb Jahrzehnten, schrieb Altmaier auf X. Der Umgang mit ihm mache ihn betroffen und wütend, fügte der frühere Kanzleramtschef unter Regierungschefin Merkel hinzu.
12: Der künftige Unionsfraktionschef Thorsten Frey nannte das Ganze Pech. Aus seiner Sicht war diese Hängepartie nicht vermeidbar. So wie das jetzt gelaufen sei, könne es einfach passieren, sagte er bei einer Veranstaltung der IHK in Stuttgart. Hintergrund ist, dass sich Verkehrsminister Schnieder eigentlich schon von einzelnen Bundestagsabgeordneten in einer SMS verabschiedet hatte. Aber dazu kam es nicht. Wer nun den Posten antritt, ist noch unklar. Aus Berlin, Tine Klimach.
11: Schwere Waldbrände halten Frankreich und Spanien weiter in Atem. Während bei Madrid und in anderen spanischen Regionen der Notstand ausgerufen wurde, mussten an der französischen Atlantikküste Zehntausende weitere Touristen vorsorglich ihre Urlaubsquartiere räumen. In beiden Ländern sprechen die Behörden von ungünstigen Wetterbedingungen, die die Löscharbeiten erschweren. Wegen der sich weiter unkontrolliert ausdehnenden Waldbrände an Frankreichs Atlantikküste wurden inzwischen laut Frankreichs Innenminister Núñez rund 110.000 Menschen evakuiert. Pakete, die schwerer sind als 23 Kilo, dürfen nicht mehr von einem Zusteller ausgeliefert werden. Das sollte von der Politik gesetzlich festgelegt werden, fordert der Logistikkonzern DHL.
13: Schwere Pakete zu tragen ist schlecht für den Rücken, argumentiert DHL. Und Probleme damit seien der Grund für jede dritte Krankmeldung. Die Politik müsse sich dem Thema annehmen, weil DHL nicht mehr konkurrenzfähig sei, wenn die Regel nur intern eingeführt werden würde. Die Gewerkschaft Verdi stimmt zu und möchte zwei Zusteller sogar schon bei Paketen ab 20 Kilo. Andere Zustellunternehmen lehnen den Vorschlag ab und verweisen auf sowieso schon bestehenden Personalmangel oder drohende längere Lieferzeiten. Elisa Schuh, Berlin.
11: Der Hersteller Jutro Tiefkühlkost hat den Rückruf einer bei Lidl verkauften Bio-Beerenmischung wegen einer möglichen Verunreinigung mit Noroviren ausgeweitet. Verbraucher sollen das Tiefkühlprodukt der Marke Freschoner nicht verzehren und in den Lidl-Filialen auch ohne Kassenbon zurückgeben.
14: Ja, schönes Wetter bekommen wir heute am Samstag auf jeden Fall. Geboten Sonne und Wolken im Mix. Das Ganze bei Top-Temperaturen von knapp unter 30 Grad. Morgen am Sonntag Sonne und Wolken im Mix. Die Top-Werte erwarten wir bei um die 25 Grad in und um Berlin.
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14: Google-Bewertungen von Hotels und Restaurants, Sternebewertungen im Internet. Wie sehr kann man denen im Urlaub eigentlich wirklich trauen? Darüber sprechen wir gleich. Unter anderem nach den 80ern, die gibt's jetzt. Cock Robin, The Promise You Made.
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0: Ja, im Urlaub machen wir das doch alle. Ist auch oftmals der einzige Anhaltspunkt, wenn wir in einer Stadt sind, wo wir uns nicht auskennen. Also wenn wir zum Beispiel ein Restaurant suchen. Die Bewertungen bei Google, die Sternebewertungen. Aber eine Stichprobe zeigt, so wirklich trauen kann man denen auch nicht. 98,2 Radio Paradiso, einen schönen Samstag. Immer häufiger kommt es nämlich vor, dass Bewertungen nach Beschwerden wegen Diffamierung entfernt werden. Eine Stichprobe von der dpa, die zeigt, je nach Stadt betrifft das 11-30% der untersuchten Häuser. Thomas Bleskin aus der Paradiso-Redaktion. Thomas, warum lassen denn Betriebe Bewertungen löschen und wie verlässlich sind denn dann diese Sternebewertungen eigentlich noch?
1: Viele Restaurants und Hotels sagen, sie melden nur gefälschte, beleidigende oder erfundene Bewertungen, zum Beispiel Spam, Beiträge von Bots oder Einträge ohne tatsächlichen Besuch. Sachliche Kritik soll dagegen, sagen die Betriebe, jedenfalls stehen bleiben. Verbraucherforscher warnen allerdings vor einer regelrechten Löschindustrie. Für Gäste heißt das, Sterne nicht isoliert lesen, sondern auf den Inhalt schauen, versuchen wiederkehrende Muster zu erkennen und darauf achten, wie nachvollziehbar ein Betrieb auf Kritik reagiert.
0: Dankeschön, Thomas. Ich habe auch noch einen Tipp, was wir im Urlaub immer machen, ist, dass wir uns echte Fotos von Besuchern anschauen, die hochgeladen wurden. Also nicht nur die Werbebilder vom Hotel oder vom Restaurant selbst. Das geht dann über Google oder auch über Instagram kann man das suchen und so bekommt man nochmal ein bisschen einen realeren Eindruck von vor Ort.

0: 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Die größten Worte der Menschheitsgeschichte. 1947 erreicht die indische Unabhängigkeitsbewegung das Ende der britischen Kolonialherrschaft. Unvergessen bleibt ihr politischer und geistiger Anführer Mahatma Gandhi. Sein gewaltfreier Widerstand und sein unermüdlicher Einsatz für Menschenrechte und Versöhnung inspiriert bis heute.
1: Ich muss feststellen, dass das indische Volk den Briten mit Hass begegnet. Wir müssen uns von dieser Haltung befreien. Wir bekämpfen nicht das britische Volk, wir bekämpfen ihren Imperialismus. Manche Leute mögen meine Haltung lächerlich finden. Dennoch, das ist mein Ziel. Zu einem Zeitpunkt, an dem ich den größten Kampf meines Lebens beginnen muss, möchte ich keinen Hass gegen wen auch immer hegen.
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12: Definitiv gutes Ausflugswetter heute am Samstag. Sonne und Wolken wechseln sich munter ab. Es bleibt freundlich für uns über den Tag bis in den Abend hinein. Das Ganze bei Spitzenwerten von knapp unter 30 Grad. Auch morgen am Sonntag Sonne und Wolken im Mix. Es bleibt überwiegend trocken bei um die 25 Grad.
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12: Ja, morgen steht sie wieder an. Eine neue Runde Cinema Paradiso im Adria Filmtheater in Steglitz. Und diesmal zeigen wir Ihnen eine richtig schöne französische Sommerkomödie. Welchen Film genau es zu sehen gibt, das hören Sie gleich hier.
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0: Einen schönen Samstag auf Ihrem Radioparadiese und Berlins beste Hits mit der meisten Abwechslung. 20 Jahre Ehe und trotzdem noch jede Menge offene Fragen. Darum geht's in der neuen französischen Sommerkomödie Chérie, ich komme, die Erfindung der Lust. Hier kommt ein Thema auf die große Leinwand, über das sonst eher hinter verschlossenen Türen gesprochen wird. Im Mittelpunkt steht ein Ehepaar, das plötzlich feststellt, dass in seiner Beziehung noch längst nicht alles entdeckt ist.
1: Wie kann ich Ihnen helfen?
2: Ich hatte noch nie einen Orgasmus.
1: Wer kommen will, muss dran arbeiten. Ja, ja. Am Kommen werden wir arbeiten.
3: Ja, ja, ja.
1: Lassen Sie Ihre Schuldgefühle los.
2: Ich will einen Orgasmus haben.
1: Und dann reden Sie mit Ihrem Mann.
4: Du bist in 20 Jahren nie gekommen?
2: Nein.
5: 10 von 10 Frauen sagen, dass sie simulieren.
4: Ich muss ja erst mal verstehen, wie alles funktioniert.
5: Was baust du denn?
4: Ich sag dir, mit dem Ding wird sich sogar deine Ex bei mir bedanken.
6: Was soll der Quatsch? Hä? Eröffnest du einen Sexshop?
0: Das nicht ganz, aber tatsächlich basiert die Geschichte auf einer wahren Begebenheit und Toms Erfindung entwickelt sich noch zu einem weltweiten Verkaufsschlager. Chérie, ich komme, läuft seit dieser Woche in den Kinos und wir zeigen Ihnen diesen Film morgen Abend im Adria Filmtheater in Steglitz in einer neuen Runde Cinema Paradiso. 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
8: Ich bin Tanja Wagner. Der designierte Unionsfraktionschef Frei hat die Probleme von Kanzler Merz beim Umbau der Bundesregierung als Folge von Pech bezeichnet. Es könne auch in der Spitzenpolitik passieren, dass ein geplanter Personalwechsel kurzfristig scheitere, sagte der CDU-Politiker.
9: Es geht um die Hängepartie bei der Besetzung des Verkehrsministeriums. Minister Schnieder hatte einigen Abgeordneten schon mitgeteilt, dass er entlassen wird. Als der Kanzler dann vor die Presse trat, passierte das aber nicht, weil der vorgesehene Nachfolger Günzler kurzfristig abgesagt hatte. Wie es nun weitergeht, ist offen. Klar ist aber, neue Kanzleramtschefin wird Gesundheitsministerin Warken und ihren Job soll CDU-Generalsekretär Linnemann übernehmen. Thomas Brock, Berlin.
8: Schwere Waldbrände halten Frankreich und Spanien weiter in Atem. Während bei Madrid und in anderen spanischen Regionen der Notstand ausgerufen wurde, mussten an der französischen Atlantikküste zehntausende weitere Touristen vorsorglich ihre Urlaubsquartiere räumen. In beiden Ländern sprechen die Behörden von ungünstigen Wetterbedingungen, die die Löscharbeiten erschweren. Wegen der sich weiter unkontrolliert ausdehnenden Waldbrände an Frankreichs Atlantikküste wurden inzwischen laut Frankreichs Innenminister Núñez rund 110.000 Menschen evakuiert. Pakete, die schwerer sind als 23 Kilo, dürfen nicht mehr von einem Zusteller ausgeliefert werden. Das sollte von der Politik gesetzlich festgelegt werden, fordert der Logistikkonzern DHL.
10: Schwere Pakete zu tragen ist schlecht für den Rücken, argumentiert DHL. Und Probleme damit seien der Grund für jede dritte Krankmeldung. Die Politik müsse sich dem Thema annehmen, weil DHL nicht mehr konkurrenzfähig sei, wenn die Regel nur intern eingeführt werden würde. Die Gewerkschaft Verdi stimmt zu und möchte zwei Zusteller sogar schon bei Paketen ab 20 Kilo. Elisa Schuh, Berlin.
8: Das größte jemals gebaute Raketensystem der Raumfahrtgeschichte hat seinen 13. Testflug weitgehend nach Plan absolviert. Das vom privaten Raumfahrtunternehmen SpaceX entwickelte Starship startete vom Weltraumbahnhof des Unternehmens im US-Bundesstaat Texas und flog eine Weile unbemannt durch das Weltall.
0: Der Samstag schreitet voran und scheint doch bis in die Abendstunden freundlich und sommerlich zu bleiben. 28 Grad in der Spitze, die ein oder anderen Sonnenschein gibt's auch noch zu genießen und ansonsten nur ein paar normale Wolkenfelder. Nehmen Sie sich dann allerdings vor dem Sonntagmorgen in Acht, da dreht sich der Spieß um, statt Sonnenschein eher Wolkenfelder über Ihren Köpfen zu erkennen und da sollen wohl auch die ein oder anderen Regenwolken mit von der Partie sein. Sogar leichte Gewitter sind möglich, auch am Montag zum Start der neuen Woche hier bei 22 Grad maximal. Am Dienstag wiederum 25 Grad. Bis dahin sollen die Niederschläge und Gewitter davongezogen sein.

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1: Albert Schweitzer, es bleibt verborgen.
2: Es weiß keiner von uns, was er wirkt und was er Menschen gibt. Es ist für uns verborgen und soll es bleiben. Manchmal dürfen wir ein wenig davon sehen, um nicht mutlos zu werden.
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10: Ich bin Tanja Wagner. Der von Bundeskanzler Merz geplante Umbau seiner Regierung wird überschattet von einer dramatischen Hängepartie um den Posten des Verkehrsministers. Klar ist dagegen, dass Carsten Linnemann Nina Wagen im Gesundheitsministerium ablöst, die ins Kanzleramt wechselt.
11: Linnemann steht im Gesundheitsministerium vor keinen leichten Aufgaben. Sozialverbände fordern Nachbesserungen bei den geplanten Reformen, auch wenn sich der neue Minister damit im Kabinett unbeliebt machen würde. Die Gesundheitsreform sehe erhebliche Leistungskürzungen und mehr Belastungen für die Versicherten vor, sagte die Vorsitzende des Sozialverbands Deutschland, Michaela Engelmeier, den Zeitungen der Funke Medien. Sie fordert auch mehr Tempo bei der Pflegereform. Die dürfe aber keine Sparreform werden, sagt sie. Katrin Müller, Nachrichtenredaktion.
10: Die Waldbrände im Südwesten Frankreichs haben eine der größten Evakuierungsaktionen in der Geschichte des Landes ausgelöst. Besonders betroffen ist die Region rund um Bordeaux, wo die Flammen weiter außer Kontrolle sind. Wegen der heranrückenden Brände wurden dort bereits mindestens 110.000 Menschen in Sicherheit gebracht. Nach Angaben der Präfektur Gironde hat der Großbrand inzwischen rund 19.000 Hektar Fläche erfasst, eine Fläche größer als Paris. Im Asowschen und Schwarzen Meer eskaliert der Seekrieg. Kiew wirft Moskau vor, die Ernährungssicherheit in Teilen der Welt zu gefährden. Täglich gibt es Berichte über Schiffe, die eine der Kriegsparteien ins Visier genommen hat.
12: Die Ukraine greift seit Anfang Juli Schiffe an, die russisch kontrollierte Häfen im Asowschen und Schwarzen Meer anlaufen. Ursprünglich ging es dabei vor allem um Öltanker der sogenannten Schattenflotte. Moskau reagierte mit einer Ausweitung seiner Angriffe auf ukrainische Hafenanlagen im Großraum Odessa. Eine Blockade des ukrainischen und des russischen Schiffsverkehrs im Schwarzen Meer könnte vor allem die Getreidepreise in die Höhe treiben. Russland und die Ukraine haben beim Weizen etwa einen Anteil an den weltweiten Exporten von 25-30%. Katharina Schröder, Moskau.
10: Zum Christopher Street Day in Berlin warnen die Organisatoren vor einem raueren gesellschaftlichen Klima. Queere Menschen stehen weltweit unter Druck, sagte Vorstandsmitglied Hoffmann der Deutschen Presseagentur. Bestehende Rechte würden teils wieder rückabgewickelt und auch die Hasskriminalität steige an.
13: Schön, dass Sie uns hören. Hier ist Radio Paradiso mit dem Wetter für Berlin und Brandenburg heute. Am Samstag 28 Grad zeigt das Thermometer in der Spitze. Dazu gibt es nicht gerade wenig Sonnenschein und nur ein paar normale Wolkenfelder. Ein richtig freundlicher Wochenendtag, der sich dann allerdings schlagartig morgen am Sonntag ändern soll. Hier sieht es hauptsächlich nach Wolkenfeldern über Ihren Köpfen aus. Einige Regenwolken mit dabei und sogar gebietsweise auch leichte Gewitter. Die könnte es sogar am Montag noch geben bei 22 Grad maximal, 25 Grad voraussichtlich am Dienstag.

0: 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Ein keltischer Segen der Iona-Community.
1: Liebe fängt damit an, die wir lieben, ganz und gar sie selbst sein zu lassen. Sie nicht zu verdrehen, um sie in unser eigenes Bild einzupassen. Ansonsten lieben wir nur das Spiegelbild unserer selbst, das wir in ihnen zu finden meinen.
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10: Ich bin Tanja Wagner. Der von Bundeskanzler Merz geplante Umbau seiner Regierung wird überschattet von einer dramatischen Hängepartie um den Posten des Verkehrsministers. Klar ist dagegen, dass Carsten Linnemann Nina Wagen im Gesundheitsministerium ablöst, die ins Kanzleramt wechselt.
11: Linnemann steht im Gesundheitsministerium vor keinen leichten Aufgaben. Sozialverbände fordern Nachbesserungen bei den geplanten Reformen, auch wenn sich der neue Minister damit im Kabinett unbeliebt machen würde. Die Gesundheitsreform sehe erhebliche Leistungskürzungen und Mehrbelastungen für die Versicherten vor, sagte die Vorsitzende des Sozialverbands Deutschland, Michaela Engelmeier, den Zeitungen der Funke Medien. Sie fordert auch mehr Tempo bei der Pflegereform. Die dürfe aber keine Sparreform werden, sagt sie. Katrin Müller, Nachrichtenredaktion.
10: Die Waldbrände im Südwesten Frankreichs haben eine der größten Evakuierungsaktionen in der Geschichte des Landes ausgelöst. Besonders betroffen ist die Region rund um Bordeaux, wo die Flammen weiter außer Kontrolle sind. Wegen der heranrückenden Brände wurden dort bereits mindestens 110.000 Menschen in Sicherheit gebracht. Nach Angaben der Präfektur Gironde hat der Großbrand inzwischen rund 19.000 Hektar Fläche erfasst, eine Fläche größer als Paris. Im Asowschen und Schwarzen Meer eskaliert der Seekrieg. Kiew wirft Moskau vor, die Ernährungssicherheit in Teilen der Welt zu gefährden. Täglich gibt es Berichte über Schiffe, die eine der Kriegsparteien ins Visier genommen hat.
12: Die Ukraine greift seit Anfang Juli Schiffe an, die russisch kontrollierte Häfen im Asowschen und Schwarzen Meer anlaufen. Ursprünglich ging es dabei vor allem um Öltanker der sogenannten Schattenflotte. Moskau reagierte mit einer Ausweitung seiner Angriffe auf ukrainische Hafenanlagen im Großraum Odessa. Eine Blockade des ukrainischen und des russischen Schiffsverkehrs im Schwarzen Meer könnte vor allem die Getreidepreise in die Höhe treiben. Russland und die Ukraine haben beim Weizen etwa einen Anteil an den weltweiten Exporten von 25-30%. Katharina Schröder, Moskau.
10: Zum Christopher Street Day in Berlin warnen die Organisatoren vor einem raueren gesellschaftlichen Klima. Queere Menschen stehen weltweit unter Druck, sagte Vorstandsmitglied Hoffmann der Deutschen Presseagentur. Bestehende Rechte würden teils wieder rückabgewickelt und auch die Hasskriminalität steige an.
6: Der Samstag schreitet voran und scheint auch bis in die Abendstunden freundlich und sommerlich zu bleiben. 28 Grad in der Spitze, die ein oder anderen Sonnenschein gibt es auch noch zu genießen und ansonsten nur ein paar normale Wolkenfelder. Nehmen Sie sich dann allerdings vor dem Sonntagmorgen in Acht, da dreht sich der Spieß um, statt Sonnenschein eher Wolkenfelder über Ihren Köpfen zu erkennen und da sollen wohl auch die ein oder anderen Regenwolken mit von der Partie sein. Sogar leichte Gewitter sind möglich, auch am Montag zum Start der neuen Woche hier bei 22 Grad maximal. Am Dienstag wiederum 25 Grad. Bis dahin sollen die Niederschläge und Gewitter davongezogen sein.

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1: Es gibt ein Gedächtnis, das mit dem Kopf zusammenhängt. Der eine behält leichter, der andere vergisst schneller. Es gibt ein Gedächtnis, das viel tiefere Wurzeln hat. Sie reichen ins Herz. Menschen waren gut zu mir. Sie sorgten für mich, als ich klein war. Sie begleiteten mich, als ich größer wurde. Sie machten mir Mut, als es mir schlecht ging. Sie halfen mir, als ich in Not war. Mein Herz vergisst das nicht. Das Gedächtnis des Herzens heißt Dankbarkeit.
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10: Ich bin Thomas Bleskin. Der designierte Gesundheitsminister Carsten Linnemann hat frühere Zweifel an seiner Eignung für das Amt mit einer veränderten Ausgangslage begründet. Der CDU-Politiker sagte der Bild, er müsse sich weiter einarbeiten, traue sich die Aufgabe aber zu.
11: Er habe einen Höllenrespekt vor der Aufgabe, aber es sei auch ganz schön viel Musik drin, um zu einem gerechten, leistungsfähigen und zukunftsfähigen Gesundheitssystem zu kommen, so der bisherige CDU-Generalsekretär. Die kurzfristige Personalentscheidung dürfte auch für Linnemann eine Überraschung gewesen sein. Im Netz kursiert ein altes Phoenix-Video, in dem er vor rund einem Jahr erklärt hatte, es sei nicht sein Ding, Minister oder gar Gesundheitsminister zu werden. Auch war Linnemann mit der Forderung angeeckt, mindestens die Hälfte der Krankenkassen hierzulande streiken zu wollen. Katrin Müller, Nachrichtenredaktion.
10: Nach Kritik des früheren Kanzleramtschefs Peter Altmaier gibt es weiteren Widerspruch aus der CDU am Umgang von Kanzler Friedrich Merz mit Verkehrsminister Patrick Schnieder. Der stellvertretende CDA-Vorsitzende Christian Bäumler sagte dem Handelsblatt, Schnieders geplante Abberufung wirke willkürlich und schade dem Vertrauen in die Demokratie. Schnieder sollte eigentlich entlassen werden, ein Nachfolger war schon vorgesehen, dieser sagte jedoch kurzfristig ab. Wie es nun weitergeht, ist offen. Die Waldbrände in Frankreich haben eine der größten Evakuierungsaktionen in der Geschichte des Landes ausgelöst. Rund um Bordeaux wurden mehr als 100.000 Menschen in Sicherheit gebracht. Auch in Spanien gab es umfangreiche Evakuierungen.
12: Mehr als 60.000 Menschen sind von den Bränden in der Region Madrid betroffen. Zehntausende haben die Nacht in Notunterkünften oder bei Freunden und Verwandten verbracht. Mit Temperaturen von bis zu 32 Grad, hoher Trockenheit und Windböen von bis zu 60 Stundenkilometern seien die Bedingungen extrem kompliziert, so die Behörden. Seit Jahresanfang sind in Spanien bereits über 131.000 Hektar Wald verbrannt, fünfmal mehr als im vergangenen Jahr zur gleichen Zeit. Julia Macher, Barcelona.
10: Der Paketdienst DHL fordert strengere gesetzliche Vorgaben für die Zustellung schwerer Pakete. Vorstände Nicola Hagleitner sagte der dpa, Sendungen über 23 Kilogramm sollten bundesweit nur noch von 2 Zustellern ausgeliefert werden dürfen. Das diene dem Gesundheitsschutz der Beschäftigten.
13: Schön, dass Sie uns hören. Hier ist Radio Paradiso mit dem Wetter für Berlin und Brandenburg heute. Am Samstag 28 Grad zeigt das Thermometer in der Spitze. Dazu gibt es nicht gerade wenig Sonnenschein und nur ein paar normale Wolkenfelder. Ein richtig freundlicher Wochenendtag, der sich dann allerdings schlagartig morgen am Sonntag ändern soll. Hier sieht es hauptsächlich nach Wolkenfeldern über Ihren Köpfen aus. Einige Regenwolken mit dabei und sogar gebietsweise auch leichte Gewitter. Die könnte es sogar am Montag noch geben bei 22 Grad maximal, 25 Grad voraussichtlich am Dienstag. Ja.

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1: Das Glück ist ein Schmetterling, sagte der Meister. Jag ihm nach und er entwischt dir. Setz dich hin und er lässt sich auf deiner Schulter nieder. Was soll ich tun, um das Glück zu erlangen? Hör auf, ihm hinterher zu sein. Aber gibt es nichts, was ich tun kann? Du könntest versuchen, dich ruhig hinzusetzen, wenn du es wagst.
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14: Ich bin Thomas Bleskin. Der designierte Gesundheitsminister Carsten Linnemann hat frühere Zweifel an seiner Eignung für das Amt mit einer veränderten Ausgangslage begründet. Der CDU-Politiker sagte der Bild, er müsse sich weiter einarbeiten, traue sich die Aufgabe aber zu.
15: Er habe einen Höllenrespekt vor der Aufgabe, aber es sei auch ganz schön viel Musik drin, um zu einem gerechten, leistungsfähigen und zukunftsfähigen Gesundheitssystem zu kommen, so der bisherige CDU-Generalsekretär. Die kurzfristige Personalentscheidung dürfte auch für Linnemann eine Überraschung gewesen sein. Im Netz kursiert ein altes Phoenix-Video, in dem er vor rund einem Jahr erklärt hatte, es sei nicht sein Ding, Minister oder gar Gesundheitsminister zu werden. Auch war Linnemann mit der Forderung angeeckt, mindestens die Hälfte der Krankenkassen hierzulande streichen zu wollen. Katrin Müller, Nachrichtenredaktion.
14: Nach Kritik des früheren Kanzleramtschefs Peter Altmaier gibt es weiteren Widerspruch aus der CDU am Umgang von Kanzler Friedrich Merz mit Verkehrsminister Patrick Schnieder. Der stellvertretende CDA-Vorsitzende Christian Bäumler sagte dem Handelsblatt, Schnieders geplante Abberufung wirke willkürlich und schade dem Vertrauen in die Demokratie. Schnieder sollte eigentlich entlassen werden, ein Nachfolger war schon vorgesehen, dieser sagte jedoch kurzfristig ab. Wie es nun weitergeht, ist offen. Die Waldbrände in Frankreich haben eine der größten Evakuierungsaktionen in der Geschichte des Landes ausgelöst. Rund um Bordeaux wurden mehr als 100.000 Menschen in Sicherheit gebracht. Auch in Spanien gab es umfangreiche Evakuierungen.
16: Mehr als 60.000 Menschen sind von den Bränden in der Region Madrid betroffen. Zehntausende haben die Nacht in Notunterkünften oder bei Freunden und Verwandten verbracht. Mit Temperaturen von bis zu 32 Grad, hoher Trockenheit und Windböen von bis zu 60 Stundenkilometern seien die Bedingungen extrem kompliziert, so die Behörden. Seit Jahresanfang sind in Spanien bereits über 131.000 Hektar Wald verbrannt, fünfmal mehr als im vergangenen Jahr zur gleichen Zeit. Julia Macher, Barcelona.
14: Der Paketdienst DHL fordert strengere gesetzliche Vorgaben für die Zustellung schwerer Pakete. Vorständin Nicola Hagleitner sagte der dpa, Sendungen über 23 Kilogramm sollten bundesweit nur noch von zwei Zustellern ausgeliefert werden dürfen. Das diene dem Gesundheitsschutz der Beschäftigten.
12: Der Samstag schreitet voran und scheint auch bis in die Abendstunden freundlich und sauberlich zu bleiben. 28 Grad in der Spitze, die ein oder anderen Sonnenschein gibt es auch noch zu genießen und ansonsten nur ein paar normale Wolkenfelder. Nehmen Sie sich dann allerdings vor dem Sonntagmorgen in Acht, da dreht sich der Spieß um, statt Sonnenschein eher Wolkenfelder über Ihren Köpfen zu erkennen und da sollen wohl auch die ein oder anderen Regenwolken mit von der Partie sein. Sogar leichte Gewitter sind möglich, auch am Montag zum Start der neuen Woche hier bei 22 Grad maximal. Am Dienstag wiederum 25 Grad. Bis dahin sollen die Niederschläge und Gewitter davongezogen sein.

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1: Von Frère Roger, Gründer und ehemaliger Leiter der ökumenischen Kommunität von Thésée. Auf der Erde gibt es rohe Gewalt, Krieg, Folter, Mord. Es gibt auch verdeckte Gewalt, die sich hinter Berechnungen, Verdächtigungen, Misstrauen oder Demütigungen verbirgt. In Gott gibt es keine Gewaltsamkeit. Gott hat Christus nicht gesandt, um uns anzuklagen, sondern uns zu sich zu rufen, nicht um uns zu richten, sondern weil er uns liebt.
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10: Ich bin Thomas Pleskin. Der designierte Gesundheitsminister Carsten Lindemann hat um Zeit für die Einarbeitung in sein neues Amt gebeten. In einem Instagram-Video sagte der CDU-Politiker, er müsse sich in manche Themen noch tiefer einarbeiten und habe großen Respekt vor der Aufgabe. Zugleich sehe er gute Chancen für Reformen hin zu einem gerechten, leistungsfähigen und zukunftsfähigen Gesundheitssystem. Die Waldbrände im Südwesten Frankreichs haben eine der größten Evakuierungsaktionen in der Geschichte des Landes ausgelöst. Rund um Bordeaux wurden mehr als 100.000 Menschen in Sicherheit gebracht. Auch in Spanien erschweren ungünstige Wetterbedingungen in den Waldbrandgebieten die Löscharbeiten.
11: Mehr als 60.000 Menschen sind von den Bränden in der Region Madrid betroffen. Zehntausende haben die Nacht in Notunterkünften oder bei Freunden und Verwandten verbracht. Mit Temperaturen von bis zu 32 Grad, hoher Trockenheit und Windböen von bis zu 60 Stundenkilometern seien die Bedingungen extrem kompliziert, so die Behörden. Seit Jahresanfang sind in Spanien bereits über 131.000 Hektar Wald verbrannt, fünfmal mehr als im vergangenen Jahr zur gleichen Zeit. Julia Macher, Barcelona.
10: Im Asowschen und Schwarzen Meer eskaliert der Seekrieg. Kiew wirft Moskau vor, die Ernährungssicherheit in Teilen der Welt zu gefährden. Täglich gibt es Berichte über Schiffe, die eine der Kriegsparteien ins Visier genommen hat.
12: Die Ukraine greift seit Anfang Juli Schiffe an, die russisch kontrollierte Häfen im Asowschen und Schwarzen Meer anlaufen. Ursprünglich ging es dabei vor allem um Öltanker der sogenannten Schattenflotte. Moskau reagierte mit einer Ausweitung seiner Angriffe auf ukrainische Hafenanlagen im Großraum Odessa. Eine Blockade des ukrainischen und des russischen Schiffsverkehrs im Schwarzen Meer könnte vor allem die Getreidepreise in die Höhe treiben. Russland und die Ukraine haben beim Weizen etwa einen Anteil an den weltweiten Exporten von 25-30%. Katharina Schröder, Moskau.
10: Ein Kleinflugzeug ist in Ganderkesee in Niedersachsen in ein Einfamilienhaus gestürzt. Ob es bei dem Unglück nahe Bremen Verletzte oder Tote gab, konnte ein Sprecher der Polizei zunächst nicht gesichert sagen. Zuvor hatten die Kreiszeitung in Sieke und der NDR über den Vorfall berichtet. Deren Angaben zufolge kam der Pilot ums Leben.
6: Schön, dass Sie uns hören. Hier ist Radio Paradiso mit dem Wetter für Berlin und Brandenburg heute. Am Samstag 28 Grad zeigt das Thermometer in der Spitze. Dazu gibt es nicht gerade wenig Sonnenschein und nur ein paar normale Wolkenfelder. Ein richtig freundlicher Wochenendtag, der sich dann allerdings schlagartig morgen am Sonntag ändern soll. Hier sieht es hauptsächlich nach Wolkenfeldern über ihren Köpfen aus. Einige Regenwolken mit dabei und sogar gebietsweise auch leichte Gewitter. Die könnte es sogar am Montag noch geben bei 22 Grad maximal, 25 Grad voraussichtlich am Dienstag.

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0: Die Gedanken zum Auftanken. Die größten Worte der Menschheitsgeschichte. Helmut Kohl in einer Regierungserklärung im November 1989.
1: Freiheit war, ist und bleibt der Kern der deutschen Frage. Das heißt vor allem, unsere Landsleute in der DDR müssen selbst entscheiden können, welchen Weg in die Zukunft sie gehen wollen. Wer unsere Landsleute nicht bevormunden möchte, der sollte ihnen jetzt auch nicht einreden, das Beste sei die staatliche Teilung unseres Vaterlandes. Vor aller Welt präsentiert sich diese Stadt mit ihren großartigen Menschen als die Stadt der Deutschen.
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10: Ich bin Thomas Pleskin. Wegen schwerer Waldbrände sind in Frankreich und Spanien inzwischen rund 270.000 Menschen in Sicherheit gebracht worden. Allein im Südwesten Frankreichs mussten nach Behördenangaben rund 167.000 Menschen ihre Häuser verlassen, in Spanien etwa 73.000. Frankreich verstärkt die Löscharbeiten mit zusätzlichen Soldaten und Löschflugzeugen. In Spanien hoffen die Einsatzkräfte nach einer Wetterberuhigung auf eine Entspannung der Lage. Besonders betroffen ist der Großraum Madrid, wo die Flammen in mehreren Gemeinden bewohnte Gebiete bedrohen. Nach Kritik des früheren Kanzleramtsministers Altmaier gibt es weiteren Widerspruch aus der CDU am Umgang von Kanzler Merz mit Verkehrsminister Schnieder. Jetzt meldete sich auch der stellvertretende CDA-Vorsitzende Bäumler im Handelsblatt zu Wort.
11: Die Abberufung von Schnieder erwecke den Eindruck von Willkür, sagte Bäumler dem Handelsblatt. Eine Bundesregierung sollte nicht wie ein Feudalkönigreich geführt werden. Das beschädige auch das Vertrauen der Menschen in die Demokratie. Merz wollte den Verkehrsminister eigentlich schon entlassen, weil der vorgesehene Nachfolger aber kurzfristig absagte, ist das noch nicht passiert. Nun droht eine Hängepartie. Ex-Kanzleramtschef Altmaier hatte gesagt, der Umgang mit Schnieder mache ihn betroffen und werde weder dessen Person noch seiner Leistung gerecht. Thomas Brock, Berlin.
10: Die Organisatoren des Berliner Christopher Street Day warnen vor einem raueren gesellschaftlichen Klima für queere Menschen. Entsprechend äußerte sich Vorstandsmitglied Thomas Hoffmann gegenüber der Deutschen Presseagentur.
12: Die CSD-Organisatoren sehen die Rechte queerer Menschen in Gefahr. Auch fordern sie, Hasskriminalität wirksam zu bekämpfen. Deshalb wolle man nicht leiser werden und kleiner, sondern lauter und größer. Das Motto der Demo in diesem Jahr lautet: Haltung ist hot. Es sei beängstigend, wie es der rechten Bewegung schon gelungen sei, so massiv gegen CSDs zu mobilisieren, hieß es. Das sollte nicht nur der queeren Community Sorgen machen, sondern allen Menschen. Tanja Wagner, Nachrichtenredaktion.
10: Der Paketdienst DHL fordert strengere gesetzliche Vorgaben für die Zustellung schwerer Pakete. Vorstände Nicola Hageleitner sagte der dpa, Sendungen über 23 Kilogramm sollten bundesweit nur noch von 2 Zustellern ausgeliefert werden dürfen. Das diene dem Gesundheitsschutz der Beschäftigten.
3: Der überaus sommerliche Samstag geht vorbei und wir schauen auf den Sonntagmorgen und der scheint wohl oder übel die ein oder anderen Wolken im Gepäck zu haben. Nicht nur normale Wolkenfelder sollen da mit dabei sein, sondern auch mögliche Regenwolken. Sogar leichte Gewitter sind gebietsweise möglich bei Temperaturen bis zu voraussichtlich 25 Grad. Zum Start der neuen Woche geht es dann mit 22 Grad weiter. Auch hier weiterhin Regenschauer und leichte Gewitter zu erkennen. Zumindest am Dienstag sollen sie dann nachgelassen haben. Hier steigen die Temperaturen wieder auf 25 Grad an und die Sonne kommt wieder deutlich häufiger zum Vorschein.

0: 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Eine Frage, Herr Bischof.
1: An diesem Wochenende, Herr Bischof, wird wieder der Christopher Street Day gefeiert. Das Thema Gleichberechtigung, Toleranz und Liebe für alle spielt in Ihrer Kirche, der EGPO, der Evangelischen Kirche Berlin-Brandenburg, Schlesische Oberlausitz, im positiven Sinne, finde ich, irgendwie keine Rolle mehr, weil Sie da schon sich sehr offen gezeigt haben. Aber auf der anderen Seite ist es eben doch immer noch ein großes Thema. Wie schauen Sie auf den CSD in diesem Jahr?
2: Ja, es ist genauso, wie Sie sagen. Es ist kein Thema, aber es ist auch nicht so selbstverständlich. Oder wir sollten das immer wieder auch doch deutlich benennen, dass es hier um Toleranz, um Gerechtigkeit, um Miteinander geht. Wir hatten ja am Freitag auch einen Gottesdienst zur Eröffnung. Liebe braucht Community, war die Überschrift. Und ich glaube, an dieser Stelle ist das wichtig und gilt übrigens in beide Seiten. Community braucht eben auch Liebe, sonst wird es ja eine lieblose Gesellschaft. Und für dieses Miteinander und für diese Klarheit an der Stelle, auch gerade in Zeiten, in denen es doch wieder furchtbare Angriffe von rechtsextremistischer Seite auf queeres Leben und Lieben in Deutschland gibt, gerade in diesem Moment ist es wichtig, dass wir unsere Stimme laut machen, dass wir das deutlich sagen, Liebe braucht Community und diese Liebe kriegt unseren Schutz und unsere Achtsamkeit und unser Miteinander.
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6: Ich bin Thomas Pleskin. Wegen schwerer Waldbrände sind in Frankreich und Spanien inzwischen rund 270.000 Menschen in Sicherheit gebracht worden. Allein im Südwesten Frankreichs mussten nach Behördenangaben rund 167.000 Menschen ihre Häuser verlassen, in Spanien etwa 73.000. Frankreich verstärkt die Löscharbeiten mit zusätzlichen Soldaten und Löschflugzeugen. In Spanien hoffen die Einsatzkräfte nach einer Wetterberuhigung auf eine Entspannung der Lage. Besonders betroffen ist der Großraum Madrid, wo die Flammen in mehreren Gemeinden bewohnte Gebiete bedrohen. Nach Kritik des früheren Kanzleramtsministers Altmaier gibt es weiteren Widerspruch aus der CDU am Umgang von Kanzler Merz mit Verkehrsminister Schnieder. Jetzt meldete sich auch der stellvertretende CDA-Vorsitzende Bäumler im Handelsblatt zu Wort.
7: Die Abberufung von Schnieder erwecke den Eindruck von Willkür, sagte Bäumler dem Handelsblatt. Eine Bundesregierung sollte nicht wie ein Feudalkönigreich geführt werden. Das beschädige auch das Vertrauen der Menschen in die Demokratie. Merz wollte den Verkehrsminister eigentlich schon entlassen, weil der vorgesehene Nachfolger aber kurzfristig absagte, ist das noch nicht passiert. Nun droht eine Hängepartie. Ex-Kanzleramtschef Altmaier hatte gesagt, der Umgang mit Schnieder mache ihn betroffen und werde weder dessen Person noch seiner Leistung gerecht. Thomas Brock, Berlin.
6: Die Organisatoren des Berliner Christopher Street Day warnen vor einem raueren gesellschaftlichen Klima für queere Menschen. Entsprechend äußerte sich Vorstandsmitglied Thomas Hoffmann gegenüber der Deutschen Presseagentur.
8: Die CSD-Organisatoren sehen die Rechte queerer Menschen in Gefahr. Auch fordern sie, Hasskriminalität wirksam zu bekämpfen. Deshalb wolle man nicht leiser werden und kleiner, sondern lauter und größer. Das Motto der Demo in diesem Jahr lautet: Haltung ist hot. Es sei beängstigend, wie es der rechten Bewegung schon gelungen sei, so massiv gegen CSDs zu mobilisieren, hieß es. Das sollte nicht nur der queeren Community Sorgen machen, sondern allen Menschen. Tanja Wagner, Nachrichtenredaktion.
6: Nach dem Absturz eines Kleinflugzeugs in ein Wohnhaus im niedersächsischen Gandercke See sind beide Insassen tot geborgen worden. Das teilte die Polizei mit. Die Maschine war zuvor kurz nach dem Start in Bremen abgestürzt und in das Dach eines Einfamilienhauses geprallt. Die Bewohner waren nicht zu Hause und blieben unverletzt.
9: Der überaus sommerliche Samstag geht vorbei und wir schauen auf den Sonntagmorgen und der scheint wohl oder übel die ein oder anderen Wolken im Gepäck zu haben. Nicht nur normale Wolkenfelder sollen da mit dabei sein, sondern auch mögliche Regenwolken. Sogar leichte Gewitter sind gebietsweise möglich bei Temperaturen bis zu voraussichtlich 25 Grad. Zum Start der neuen Woche geht es dann mit 22 Grad weiter. Auch hier weiterhin Regenschauer und leichte Gewitter zu erkennen. Zumindest am Dienstag sollen sie dann nachgelassen haben. Hier steigen die Temperaturen wieder auf 25 Grad an und die Sonne kommt wieder deutlich häufiger zum Vorschein.

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1: Nur für heute will ich mich mühen, den heutigen Tag will ich leben, ohne gleichzeitig an alle Probleme meines Lebens zu denken. Nur für heute will ich mich um mein Auftreten sorgen. Ich will niemanden kritisieren, will niemanden korrigieren, nur mich selbst. Nur für heute will ich mir vornehmen, 10 Minuten lang etwas Gutes zu lesen. Nur für heute will ich eine gute Tat vollbringen. Und ich werde keinem Menschen davon erzählen. Es ist mein Geheimnis.

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4: Ich bin Thomas Bleskin. Wegen der schweren Waldbrände in Frankreich und Spanien sind inzwischen mehr als eine Viertelmillion Menschen in Sicherheit gebracht worden. Betroffen ist besonders der Südwesten Frankreichs und die Gegend rund um die spanische Hauptstadt Madrid.
5: In Bussen werden die Menschen aus dem Südosten der Region Madrid zu den Notunterkünften evakuiert. In einigen Ortschaften hat das Feuer auf die Häuser übergegriffen. Die spanische Regierung spricht von einer sehr komplexen Lage, die man bisher so noch nicht erlebt habe. Vor allem die kräftigen Windböen bereiten den Rettungskräften Sorgen. Mehr als 3000 Feuerwehrleute sind im Einsatz und bekämpfen die Flammen aus der Luft und vom Boden. Die Europäische Union schickt 4 Löschflugzeuge zur Unterstützung. Julia Macher, Barcelona.
4: Der Regierungsumbau von Bundeskanzler Friedrich Merz sorgt in der Union für Kritik. Auslöser ist der geplante Austausch von Verkehrsminister Patrick Schnieder, dessen Nachfolge nach der kurzfristigen Absage eines Kandidaten weiter offen ist. Der frühere Kanzleramtsminister Peter Altmaier und der stellvertretende CDA-Vorsitzende Christian Bäumler kritisierten vor allem den Umgang mit Schnieder. Die geplante Rentenreform sehen nicht nur Sozialverbände und Gewerkschaften kritisch, sondern auch Unternehmen. Arbeitgeberpräsident Rainer Dulger warnte gegenüber der dpa vor zusätzlichen zweistelligen Milliardenkosten. Scharf kritisierte er auch den Plan, Steuer- und Sozialversicherungsfreiheit der Minijobs im Grundsatz abzuschaffen.
6: Der Arbeitgeberpräsident beschäftigt in seinem Unternehmen selbst Minijobber, darunter auch einige Rentner, die sich etwas dazu verdienen wollen. Deren Arbeit würde mit der Reform dann abgeschafft, kritisiert Dulger. Dabei würden Minijobs keine regulären Stellen verdrängen, sagt er. Auch die neue Kapitalrente sollte die Regierung seiner Meinung nach nochmal überdenken. Für die sollen Arbeitgeber und Beschäftigte zusätzlich zum normalen Rentenbeitrag nochmal 2% des Bruttoeinkommens zahlen. Dulger sagt dazu wörtlich, die Rente wird nicht sicherer, wenn wir Arbeit teurer machen. Katrin Müller, Nachrichtenredaktion.
4: Der Paketdienst DHL fordert strengere gesetzliche Vorgaben für die Zustellung schwerer Pakete. Vorstände Nicola Hageleitner sagte der dpa, Sendungen über 23 Kilogramm sollten bundesweit nur noch von 2 Zustellern ausgeliefert werden dürfen. Das diene dem Gesundheitsschutz der Beschäftigten.
7: Sie hören Radio Paradiso mit dem Wetter und da schauen wir vor allem auf den Sonntagmorgen, der wohl die ein oder andere Niederschläge im Gepäck haben soll. Es sieht im Allgemeinen ziemlich bewölkt über ihren Köpfen aus. Allzu viel Sonnenschein soll es da tatsächlich nicht geben. Die Temperaturen sinken minimal auf 25 Grad in der Spitze und dazu gerne den Regenschirm einpacken, denn die ein oder anderen Schauer soll es immer mal wieder geben. Das lässt sich auch vom Montag behaupten. Hier geht es regnerisch und teils mit leichten Gewittern weiter. Dazu Tagestopwerte bis zu 22 Grad ohne Regenschauer und mit 25 Grad in der Spitze soll es dann am Dienstag weitergehen.

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1: Der Apostel Paulus schreibt im Römerbrief: Der Gott der Geduld und des Trostes gebe uns, dass wir einträchtig gesinnt seien untereinander. Ich wünsche Ihnen einen gesegneten Abend.

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1: Ich bin Tine Klimach. Nach der Kabinettsumbildung bittet der designierte Gesundheitsminister Carsten Lindemann um Einarbeitungszeit. Er habe einen Höllenrespekt vor der neuen Aufgabe, sagte er in einem Instagram-Post. Vor einem Jahr hatte er selbst Zweifel an seiner Eignung geäußert, was jetzt Debatten auslöst.
2: Es gärt in der CDU. Der Umgang des Kanzlers mit Verkehrsminister Schnieder sorgt für Kritik auch in den eigenen Reihen. Von Willkür ist die Rede. Ex-Kanzleramtschef Altmaier äußerte sich betroffen und wütend. Merz will Schnieder entlassen, bekam vom vorgesehenen Nachfolger aber kurzfristig eine Absage. Für Diskussion sorgt auch die Personalie Lindemann. Der CDU-Generalsekretär hatte zum Start der Regierung noch gesagt, Minister sein sei nicht sein Ding. Nun soll er Gesundheitsminister werden, spricht von einer anderen Lage und traut sich das auch zu. Aus Berlin, Thomas Brock.
1: Wegen der schweren Waldbrände sind in Frankreich und Spanien inzwischen mehr als 250.000 Menschen in Sicherheit gebracht worden. Allein im Südwesten Frankreichs mussten nach Behördenangaben rund 170.000 Menschen ihre Häuser verlassen. Eine der größten Evakuierungsaktionen in der Geschichte des Landes. Frankreich verstärkt die Löscharbeiten mit zusätzlichen Soldaten und Löschflugzeugen. In Spanien wurden rund 60.000 Menschen evakuiert. Hunderttausende Menschen haben in Berlin den Christopher Street Day gefeiert. Was nach großer Party aussieht, hat einen ernsten Hintergrund. Die Organisatoren warnen vor einem gesellschaftlich rauen Klima. Queere Menschen weltweit würden aktuell stark unter Druck stehen, hieß es im Vorfeld des CSD.
3: Die CSD-Organisatoren sehen die Rechte queerer Menschen in Gefahr. Auch fordern sie, Hasskriminalität wirksam zu bekämpfen. Deshalb wolle man nicht leiser werden und kleiner, sondern lauter und größer. Das Motto der Demo in diesem Jahr lautet: Haltung ist hot. Gleichzeitig werden Störungen aus der rechten Szene befürchtet. Es sei beängstigend, wie es der rechten Bewegung schon gelungen sei, so massiv gegen CSDs zu mobilisieren, hieß es. Das sollte nicht nur der queeren Community Sorgen machen, sondern allen Menschen. Tanja Wagner, Nachrichtenredaktion.
1: Zum Sport. Der deutsche Radprofi Pascal Ackermann ist auf der Königsetappe der Tour de France ausgestiegen. Ackermann war sichtlich enttäuscht nach seinem Tour aus. Es habe heute einfach nicht gereicht, sagte er im ZDF. Tags zuvor hatte er sich noch verletzt. Sein bestes Ergebnis war ein 7. Platz nach der 8. Etappe nach Bergerac.
4: Der überaus sommerliche Samstag geht vorbei und wir schauen auf den Sonntagmorgen und der scheint wohl oder übel die ein oder anderen Wolken im Gepäck zu haben. Nicht nur normale Wolkenfelder sollen da mit dabei sein, sondern auch mögliche Regenwolken. Sogar leichte Gewitter sind gebietsweise möglich bei Temperaturen bis zu voraussichtlich 25 Grad. Zum Start der neuen Woche geht es dann mit 22 Grad weiter. Auch hier weiterhin Regenschauer und leichte Gewitter zu erkennen. Zumindest am Dienstag sollen sie dann nachgelassen haben. Hier steigen die Temperaturen wieder auf 25 Grad an und die Sonne kommt wieder deutlich häufiger zum Vorschein.

0: 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Die größten Worte der Menschheitsgeschichte. Im Dezember 1970 kniet Bundeskanzler Willy Brandt vor dem Ehrenmal der Helden des Ghettos von Warschau nieder. Ein wichtiger Beitrag zur Entspannung der deutsch-polnischen Beziehungen. Aus seinen Erinnerungen an den Kniefall von Warschau.
1: Immer wieder bin ich gefragt worden, was es mit dieser Geste auf sich gehabt habe. Ob sie etwa geplant gewesen sei. Nein, das war sie nicht. Meine engen Mitarbeiter waren nicht weniger überrascht als jene Reporter und Fotografen, die neben mir standen, und als jene, die der Szene ferngeblieben waren, weil sie Neues nicht erwarteten. Am Abgrund der deutschen Geschichte und unter der Last der Millionen Ermordeten tat ich, was Menschen tun, wenn die Sprache

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1: Ich bin Tine Klimach. Die Waldbrände in Frankreich und Spanien haben eine Evakuierungswelle ausgelöst. Im Südwesten Frankreichs nahe Bordeaux wurden fast 170.000 Menschen evakuiert. Auch in Spanien mussten inzwischen rund 60.000 Menschen ihre Häuser verlassen.
2: In Bussen werden die Menschen aus dem Südosten der Region Madrid zu den Notunterkünften evakuiert. In einigen Ortschaften hat das Feuer auf die Häuser übergegriffen. Die spanische Regierung spricht von einer sehr komplexen Lage, die man bisher so noch nicht erlebt habe. Vor allem die kräftigen Windböen bereiten den Rettungskräften Sorgen. Mehr als 3000 Feuerwehrleute sind im Einsatz und bekämpfen die Flammen aus der Luft und vom Boden. Die Europäische Union schickt 4 Löschflugzeuge zur Unterstützung. Aus Barcelona, Julia Macher.
1: CSU-Chef Markus Söder rechnet damit, dass sich der Wirbel um die Kabinettsumbildung in Berlin rasch legen wird. Er sagte bei RTL-NTV, die Bundesregierung sei handlungsfähig und in den kommenden Tagen werde alles geregelt. Ähnlich äußerte sich Bundesforschungsministerin Dorothee Bär. Hintergrund ist die weiter offene Nachfolge von Verkehrsminister Patrick Schnieder, nachdem der zunächst vorgesehene Kandidat kurzfristig abgesagt hatte. Pakete, die schwerer sind als 23 Kilo, dürfen nicht mehr von einem Zusteller ausgeliefert werden. Das sollte von der Politik gesetzlich festgelegt werden, fordert der Logistikkonzern DHL. Diese Obergrenze nur für sich selbst will der Konzern aber nicht festlegen.
3: Schwere Pakete zu tragen ist schlecht für den Rücken, argumentiert DHL. Und Probleme damit seien der Grund für jede dritte Krankmeldung. Die Politik müsse sich dem Thema annehmen, weil DHL nicht mehr konkurrenzfähig sei, wenn die Regel nur intern eingeführt werden würde. Die Gewerkschaft Verdi stimmt zu und möchte 2 Zusteller sogar schon bei Paketen ab 20 Kilo. Andere Zustellunternehmen lehnen den Vorschlag ab und verweisen auf sowieso schon bestehenden Personalmangel oder drohende längere Lieferzeiten. Aus Berlin, Elisa Schuh.
1: Zum 150-jährigen Bestehen der Bayreuther Festspiele haben Intendantin Katharina Wagner und Bundeskanzler Friedrich Merz vor einem Rechtsruck in Politik und Gesellschaft gewarnt. Wagner sagte beim Festakt, angesichts der Verstrickung ihrer Familie in die NS-Zeit müsse Rassismus und der Verharmlosung der Geschichte klar widersprochen werden. Merz sprach sich für eine kritische Auseinandersetzung mit Richard Wagner und der Geschichte der Festspiele aus.
4: Sie hören Radio Paradiso mit dem Wetter und da schauen wir vor allem auf den Sonntagmorgen, der wohl die ein oder andere Niederschläge im Gepäck haben soll. Es sieht im Allgemeinen ziemlich bewölkt über ihren Köpfen aus. Allzu viel Sonnenschein soll es da tatsächlich nicht geben. Die Temperaturen sinken minimal auf 25 Grad in der Spitze und dazu gerne den Regenschirm einpacken, denn die ein oder anderen Schauer soll es immer mal wieder geben. Das lässt sich auch vom Montag behaupten. Hier geht es regnerisch und teils mit leichten Gewittern weiter. Dazu Tagestopwerte bis zu 22 Grad ohne Regenschauer und mit 25 Grad in der Spitze soll es dann am Dienstag weitergehen.

0: Wieso? Die Gedanken zum Auftanken. Die größten Worte der Menschheitsgeschichte. Gott würfelt nicht. Davon ist Albert Einstein überzeugt. Mit der Quantenphysik hält jedoch der Gedanke des Zufalls Einzug in die Physik. Das widerspricht Albert Einsteins Verständnis von Naturwissenschaft und seinem religiösen Glauben. In einem Brief an den Physiker Max Born schreibt er im Dezember 1926:
1: Die Quantenmechanik ist sehr achtunggebietend. Aber eine innere Stimme sagt mir, dass das doch nicht der wahre Jakob ist. Die Theorie liefert viel, aber dem Geheimnis des Alten bringt sie uns kaum näher. Jedenfalls bin ich überzeugt, dass der nicht würfelt.

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2: Ich bin Tine Klimach. Der Christopher Street Day in Berlin ist abgebrochen worden. Nach ersten Angaben der Polizei soll ein Fahrzeug mehrere Menschen am Tiergarten angefahren haben, sagte Florian Naht von der Polizei Berlin beim Kurznachrichtendienst X.
3: Mutmaßlich ist hier ein Fahrzeug in den Park eingefahren, hat mehrere Personen angefahren, dabei offensichtlich auch verletzt. Deshalb gibt es hier jetzt mehrere Patientenbehandlungen durch die Berliner Feuerwehr im Bereich des großen Tiergarten. Wir fahren mit starken Kräften nach möglichen Tatverdächtigen und melden uns, sobald uns weitere Informationen vorliegen.
2: Was genau passiert ist, wie viele Betroffene es gibt, ist noch unklar. Der Bereich wurde großräumig abgesperrt. In der CDU gibt es weiter Kritik am Umgang von Bundeskanzler Friedrich Merz mit Verkehrsminister Patrick Schnieder. Nach Ex-Kanzleramtschef Peter Altmaier hat sich jetzt Christian Bäumler geäußert. Er ist der Vizevorsitzende der christlich-demokratischen Arbeitnehmerschaft.
4: Die Abberufung von Schnieder erwecke den Eindruck von Willkür, sagte Bäumler dem Handelsblatt. Eine Bundesregierung sollte nicht wie ein Feudalkönigreich geführt werden. Das beschädige auch das Vertrauen der Menschen in die Demokratie. Merz wollte den Verkehrsminister eigentlich schon entlassen, weil der vorgesehene Nachfolger aber kurzfristig absagte, ist das noch nicht passiert. Nun droht eine Hängepartie. Ex-Kanzleramtschef Altmaier hatte gesagt, der Umgang mit Schnieder mache ihn betroffen und werde weder dessen Person noch seiner Leistung gerecht. Aus Berlin, Thomas Brockt.
2: Wegen der schweren Waldbrände sind in Frankreich und Spanien inzwischen mehr als 250.000 Menschen in Sicherheit gebracht worden. Allein im Südwesten Frankreichs mussten nach Behördenangaben rund 170.000 Menschen ihre Häuser verlassen. Frankreich verstärkt die Löscharbeiten mit zusätzlichen Soldaten und Löschflugzeugen. In Spanien wurden rund 60.000 Menschen evakuiert. Nach dem sprunghaften Anstieg der Ölpreise infolge des Irankriegs sieht das Deutsche Institut für Wirtschaftsforschung die Versorgung in Deutschland und Europa weiterhin stabil. Aktuell sei die Versorgung mit Rohöl- und Mineralölprodukten wie Benzin und Diesel weiterhin gesichert, sagte DIW-Ökonomin Franziska Holz der Deutschen Presseagentur. Weil Deutschland und Europa Öl aus vielen verschiedenen Quellen bezögen, sei nicht mit einem großflächigen Lieferausfall zu rechnen.
5: Sie haben es in den Sonntag geschafft und der könnte teilweise etwas ungemütlicher werden. Gerade ab den Mittagsstunden sind die ein oder anderen Niederschläge zu erkennen. Die könnten gebietsweise immer mal wieder auftreten und da sind eventuell sogar leichte Gewitter mit dabei. Die Temperaturen landen bei 25 Grad maximal und die Sonne wird sich wahrscheinlich heute hauptsächlich hinten anstellen müssen. Das scheint auch noch vorerst morgen am Montag der Fall zu sein. Hier könnte es regnerisch mit 22 Grad und leichten Gewittern weitergehen. Deutlich besseres Wetter ist dann am Dienstag zu erkennen. Keine Niederschläge mehr, 25 Grad und wieder ein freundlicher Mix aus Sonne und Wolken.

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1: Gib nie einen Menschen oder die Hoffnung auf ihn lieblos auf, denn es könnte selbst der verlorene Sohn, der am tiefsten Gesunkene, doch noch gerettet werden. Der erbittertste Feind, auch der, der dein Freund war, doch wieder dein Freund werden. Die Liebe, die erkaltete, doch wieder entbrennen.

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1: Ich bin Tine Klimach. Am Rande des Christopher Street Day in Berlin ist ein Wasserlaster in eine Menschenmenge gefahren. Mindestens eine Person wurde dabei getötet. 14 weitere Menschen verletzt. Der CSD wurde daraufhin abgebrochen. Polizeisprecher Jörn Iflender sagte uns zum Tathergang.
2: Gegen 22 Uhr ist es so, dass heute nach ersten Ermittlungen hier ein Fahrzeug im Bereich der Linnéstraße in den Tiergarten gefahren ist und dabei mehrere Menschen verletzt hat. Und diese Menschen versorgen wir jetzt gerade hier gemeinsam mit der Berliner Feuerwehr. Und die Ermittlungen am Tatort, an dem Fahrzeug, was hier hinter uns im Tiergarten zum Stehen gekommen ist, an einem Baum, die laufen bereits. Und wir fahren auch im Umfeld hier einen Hochdruck oder mit Hochdruck nach möglichen Tatverdächtigen.
1: Berlins regierender Bürgermeister Kai Wegner spricht von einem Angriff auf unsere freie und weltoffene Gesellschaft. Nach einem friedlichen und bunten CSD wurde die Versammlung auf brutalste Art attackiert, teilte er mit. Die Waldbrände in Frankreich und Spanien haben eine Evakuierungswelle ausgelöst. Im Südwesten Frankreichs nahe Bordeaux wurden fast 170.000 Menschen evakuiert. Auch in Spanien mussten inzwischen rund 60.000 Menschen ihre Häuser verlassen.
3: In Bussen werden die Menschen aus dem Südosten der Region Madrid zu den Notunterkünften evakuiert. In einigen Ortschaften hat das Feuer auf die Häuser übergegriffen. Die spanische Regierung spricht von einer sehr komplexen Lage, die man bisher so noch nicht erlebt habe. Vor allem die kräftigen Windböen bereiten den Rettungskräften Sorgen. Mehr als 3000 Feuerwehrleute sind im Einsatz und bekämpfen die Flammen aus der Luft und vom Boden. Die Europäische Union schickt 4 Löschflugzeuge zur Unterstützung. Aus Barcelona, Julia Macher.
1: CSU-Chef Markus Söder rechnet damit, dass sich der Wirbel um die Kabinettsumbildung in Berlin rasch legen wird. Er sagte bei RTL-NTV, die Bundesregierung sei handlungsfähig und in den kommenden Tagen werde alles geregelt. Ähnlich äußerte sich Bundesforschungsministerin Dorothee Bär. Hintergrund ist die weiter offene Nachfolge von Verkehrsminister Patrick Schnieder, nachdem der zunächst vorgesehene Kandidat kurzfristig abgesagt hatte. Das Weiße Haus hat mit einem Song von Katy Perry einen TikTok-Clip unterlegt und damit den Superstar verärgert. Die US-Sängerin schrieb auf der Plattform X, sie sei entsetzt und wütend darüber, dass ihr Lied Fireworks als Hintergrundmusik für Aufnahmen von Militärschlägen verwendet worden sei. Sie habe dem nicht zugestimmt und sie wurde nicht gefragt. Sie billige das absolut nicht.
4: Schön, dass Sie eingeschaltet haben. Hier ist Radio Paradiso mit dem Wetter für Berlin und Brandenburg. Heute am Sonntag und der sieht teilweise etwas ungemütlicher aus. Da haben sich viele, viele Wolken am Himmel versammelt. Auch einige Regenwolken könnten da mit von der Partie sein. Gebietsweise ist sogar mit leichten Gewittern zu rechnen bei Temperaturen um die 24 Grad. Morgen am Montag zum Start der neuen Woche dann 22 Grad in der Spitze. Hier könnte es regnerisch und mit leichten Gewittern weitergehen, die dann spätestens am Dienstag allerdings nachgelassen haben sollen. Hier erwarten wir wieder 25 Grad und deutlich mehr Sonnenschein.

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1: Eine rabbinische Weisheit. Wenn dein Nächster Unrecht tut, tadle ihn nicht. Sage dir vielmehr, welche Entschuldigung hätte ich mir ausgedacht, wenn ich an seiner Stelle wäre? Eben diese Entschuldigung lässt du nun für deinen Nächsten gelten. Tu dein Bestes, um ihn reinzuwaschen von Schuld. Dies ist der wahre Sinn des Bibelverses: Liebe deinen Nächsten wie dich selbst.

0: Schönen.
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2: Ich bin Tine Klimach. Am Rande des Christopher Street Day in Berlin ist ein Wasserlaster in eine Menschenmenge gefahren. Mindestens eine Person wurde dabei getötet. 14 weitere Menschen verletzt. Der CSD wurde daraufhin abgebrochen. Polizeisprecher Jörn Iflender sagte uns zum Tathergang.
3: Gegen 22 Uhr ist es so, dass heute nach ersten Ermittlungen hier ein Fahrzeug im Bereich der Linnéstraße in den Tiergarten gefahren ist und dabei mehrere Menschen verletzt hat. Und diese Menschen versorgen wir jetzt gerade hier gemeinsam mit der Berliner Feuerwehr. Und die Ermittlungen am Tatort, an dem Fahrzeug, was hier hinter uns im Tiergarten zum Stehen gekommen ist, an einem Baum, die laufen bereits. Und wir fahren auch im Umfeld hier einen Hochdruck oder mit Hochdruck nach möglichen Tatverdächtigen.
2: Berlins regierender Bürgermeister Kai Wegner spricht von einem Angriff auf unsere freie und weltoffene Gesellschaft. Nach einem friedlichen und bunten CSD wurde die Versammlung auf brutalste Art attackiert, teilte er mit. Die Waldbrände in Frankreich und Spanien haben eine Evakuierungswelle ausgelöst. Im Südwesten Frankreichs nahe Bordeaux wurden fast 170.000 Menschen evakuiert. Auch in Spanien mussten inzwischen rund 60.000 Menschen ihre Häuser verlassen.
4: In Bussen werden die Menschen aus dem Südosten der Region Madrid zu den Notunterkünften evakuiert. In einigen Ortschaften hat das Feuer auf die Häuser übergegriffen. Die spanische Regierung spricht von einer sehr komplexen Lage, die man bisher so noch nicht erlebt habe. Vor allem die kräftigen Windböen bereiten den Rettungskräften Sorgen. Mehr als 3000 Feuerwehrleute sind im Einsatz und bekämpfen die Flammen aus der Luft und vom Boden. Die Europäische Union schickt 4 Löschflugzeuge zur Unterstützung. Aus Barcelona, Julia Macher.
2: CSU-Chef Markus Söder rechnet damit, dass sich der Wirbel um die Kabinettsumbildung in Berlin rasch legen wird. Er sagte bei RTL-NTV, die Bundesregierung sei handlungsfähig und in den kommenden Tagen werde alles geregelt. Ähnlich äußerte sich Bundesforschungsministerin Dorothee Bär. Hintergrund ist die weiter offene Nachfolge von Verkehrsminister Patrick Schnieder, nachdem der zunächst vorgesehene Kandidat kurzfristig abgesagt hatte. Das Weiße Haus hat mit einem Song von Katy Perry einen TikTok-Clip unterlegt und damit den Superstar verärgert. Die US-Sängerin schrieb auf der Plattform X, sie sei entsetzt und wütend darüber, dass ihr Lied Fireworks als Hintergrundmusik für Aufnahmen von Militärschlägen verwendet worden sei. Sie habe dem nicht zugestimmt und sie wurde nicht gefragt. Sie billige das absolut nicht.
5: Sie haben es in den Sonntag geschafft und der könnte teilweise etwas ungemütlicher werden. Gerade ab den Mittagsstunden sind die ein oder anderen Niederschläge zu erkennen. Die könnten gebietsweise immer mal wieder auftreten und da sind eventuell sogar leichte Gewitter mit dabei. Die Temperaturen landen bei 25 Grad maximal und die Sonne wird sich wahrscheinlich heute hauptsächlich hinten anstellen müssen. Das scheint auch noch vorerst morgen am Montag der Fall zu sein. Hier könnte es regnerisch mit 22 Grad und leichten Gewittern weitergehen. Deutlich besseres Wetter ist dann am Dienstag zu erkennen. Keine Niederschläge mehr, 25 Grad und wieder ein freundlicher Mix aus Sonne und Wolken.